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2: Ich bin Helen Martin. Der Hunter-Virus-Ausbruch auf einem Kreuzfahrtschiff dürfte bei so manchem schlechte Erinnerungen hervorgerufen haben an Corona. Der Chef des Robert-Koch-Instituts, Lars Schade, hat im ZDF aber betont:
3: Ja, das Hunter-Virus ist natürlich für die Personen, die es betrifft und die daran erkranken, ein Virus, das eben sehr schwer krank machen kann. Aber die gute Nachricht ist eigentlich, das ist kein Virus, das sich verbreitet. Und insofern kann ich, glaube ich, sagen, ich sehe eigentlich keine Gefährdung für die Bevölkerung in Deutschland und auch keine Pandemiegefahr.
2: Mittlerweile wurden 94 Passagiere des Schiffs von Teneriffa ausgeflogen. 4 Deutsche sind gerade auf dem Weg nach Frankfurt. Von dort werden sie in ihre Bundesländer gebracht. War es das mit der Entlastungsprämie von 1.000 Euro? Sowohl Bayerns Ministerpräsident Söder als auch seine Kollegin aus Mecklenburg-Vorpommern, Schwesig, halten die Idee für gescheitert. Beide fordern stattdessen eine Einkommensteuerreform. Bundeskanzler Merz hatte angekündigt, dass über weitere Entlastungen für die Bürger gesprochen werden soll. Das soll morgen beim Koalitionsausschuss passieren. Die Bundesnetzagentur warnt vor moderat steigenden Gaspreisen. Agenturchef Müller hat im Redaktionsnetzwerk Deutschland gesagt, nach Ablauf der Preisgarantien könne es bei Anschlussverträgen zu Preissteigerungen kommen. Beim Strom sei die Entwicklung umgekehrt, der werde tendenziell günstiger durch den hohen Anteil an erneuerbaren Energien. Zum Abschluss des vorletzten Spieltags in der Fußball-Bundesliga hat Union Berlin einen historischen Erfolg eingefahren. Das 3:1 in Mainz war der erste Sieg unter Trainerin Marie-Louise Eter. Zuvor hatte sich Heidenheim einen Showdown im Abstiegskampf erspielt. Der FCH siegte mit 3:1 in Köln. Damit gehen die letzten 3 der Tabelle, also Wolfsburg, Heidenheim und St. Pauli, punktgleich in den letzten Spieltag. Im ersten Sonntagsspiel gewann Hamburg gegen Freiburg mit 3:2.
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1: Ich bin Helen Martin. Bayerns Ministerpräsident Söder und seine Kollegin aus Schleswig-Holstein, Schwesig, raten der Bundesregierung, die Entlastungsprämie für Arbeitnehmer vom Tisch zu nehmen. Beide sind stattdessen für eine Einkommensteuerreform. Der Bundesrat hatte die Prämie am Freitag gestoppt. Geplant war, dass Arbeitgeber bis zu 1.000 Euro steuerfrei zahlen können. Morgen berät der Koalitionsausschuss darüber, wie man Bürgerinnen und Bürger noch entlasten könnte. 4 Deutsche vom Kreuzfahrtschiff Hondius sind auf dem Weg nach Frankfurt am Main. Sie waren von Teneriffa ausgeflogen worden und am Abend in den Niederlanden gelandet. In Frankfurt angekommen, werden die 4 Personen in ihre Heimatorte gebracht. Dort entscheiden die örtlichen Gesundheitsbehörden, wie die Quarantäne gestaltet wird. Laut der WHO gibt es 6 bestätigte Hantavirusfälle und 2 Verdachtsfälle. 3 Menschen davon sind gestorben, darunter auch eine Deutsche. US-Präsident Trump hält die Antwort des Irans auf den US-Vorschlag zur Beendigung des Krieges für völlig inakzeptabel. Das hat er auf seiner Plattform Truth Social mitgeteilt. Tina Eck berichtet aus Washington.
2: Es ging unter anderem um Sanktionen, Irans Atomprogramm und die Straße von Hormuz, die bekannten Streitpunkte also. Aus Teheran verlautete, man habe den USA ein Ende aller Kampfhandlungen, auch im Libanon, und Sicherheit bei der Schifffahrt vorgeschlagen. Nach Trumps Ablehnung ist unklar, wie es jetzt weitergeht. Möglich, dass die USA einen neuen Plan vorlegen.
1: Die Fußballer von Union Berlin haben das letzte Sonntagsspiel dieser Bundesliga-Saison gewonnen. 3:1 der Sieg in Mainz, der erste unter Interimstrainerin Marie-Louise Ether. Zuvor sorgte Heidenheim für maximale Spannung im Abstiegskampf. Nach dem 3:1-Sieg in Köln gehen der letzte, vorletzte und der Relegationsplatz, also St. Pauli, Heidenheim und Wolfsburg, punktgleich in den letzten Spieltag. Im ersten Sonntagsspiel hatte Hamburg mit 3:2 gegen Freiburg gewonnen.
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1: Ich bin Helen Martin. Guten Morgen. Die Entlastungsprämie von 1.000 Euro, sie ist vom Tisch, zumindest für CSU-Chef Söder. In der ARD hat er gesagt:
2: Es war eine gut gemeinte Idee, es hat sich dann aber in den Tagen danach gezeigt, dass sie in der Wirtschaft auf großen Widerstand gestoßen ist. Ich hatte eigentlich gedacht, dass es davor Absprachen gegeben hätte mit der Wirtschaft, ob das vielleicht gut sein könnte, war offenkundig nicht der Fall.
1: Am Freitag hatte der Bundesrat die Prämie abgelehnt. Morgen, also am Dienstag, trifft sich der Koalitionsausschuss, um darüber zu sprechen, wie man die Bürgerinnen und Bürger noch entlasten könnte. Nach dem Veto des Bundesrats ist die geplante Entlastungsprämie für Arbeitnehmer wohl vom Tisch. CSU-Chef Söder und SPD-Ministerpräsidentin Schwesig raten der Bundesregierung, das Vorhaben abzuhaken und stattdessen gleich eine Einkommensteuerreform anzugehen. Am Dienstag dürfte das Thema im Koalitionsausschuss diskutiert werden. Die gesetzlichen Krankenkassen fordern von Bund und Ländern mehr Geld für die Pflegeversicherung. GKV-Chef Blatt hat der Rheinischen Post gesagt, würden die Länder die Investitionskosten in Heimen übernehmen, könnten Bewohner sofort um rund 500 Euro pro Monat entlastet werden. Gesundheitsministerin Wagen will Vorschläge für eine Reform vorlegen, um die Finanznot der Kassen zu lindern. Die Fußballer von Union Berlin haben das letzte Sonntagsspiel dieser Bundesliga-Saison gewonnen. 3:1 der Sieg in Mainz, der erste unter Interimstrainerin Marie-Louise Eter. Zuvor sorgte Heidenheim für maximale Spannung im Abstiegskampf. Nach dem 3:1-Sieg in Köln gehen der letzte, vorletzte und der Relegationsplatz, also St. Pauli, Heidenheim und Wolfsburg, punktgleich in den letzten Spieltag. Im ersten Sonntagsspiel hatte Hamburg mit 3:2 gegen Freiburg gewonnen.
3: Wir halten euch weiter auf dem Laufenden hier beim Heimvorteil.
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3: Es hat heute Nacht etwas geregnet. Mittlerweile hat es aber wieder aufgehört und es bleibt jetzt erstmal trocken. Für den Weg zur Schule, in die Arbeit dürfte es reichen. Gegen Mittag setzen aber wieder Regenschauer ein. Bis zu 5 Liter können da heute durchaus runterkommen. Am Mittag immer wieder Sonne, Wolken und starker Wind im Wechsel und Richtung Abend sieht es dann ziemlich ungemütlich aus. Dann gehen die Temperaturen sogar unter 10 Grad. Im Moment messen wir noch 13 Grad, die Höchstwerte heute bei 16 Grad. Wie gesagt, um die Mittagszeit zwar Sonne, aber auch immer wieder Schauer und Wind. Also ein äußerst wechselhafter Montag. Aber die gute Nachricht, der Montag heute ist schon der nasseste und ungemütlichste Tag der Woche. Die restlichen Tage sehen wieder etwas besser aus, wenn es auch nicht mehr so warm ist.
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3: Schönen guten Morgen auf die Straßen. Wir haben keine größeren Verkehrsstörungsmeldungen für euch. Wünschen allen unterwegs eine gute Fahrt.
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Einen schönen Montagmorgen zusammen. Das Wochenende ist schon wieder vorbei. Ja, aber der nächste Feiertag auch nicht mehr lange hin. Am Donnerstag. Also gefühlt eigentlich heute schon Dienstag oder Mittwoch.

0: In diesem Sinne, einen schönen Montagmorgen. Heute ist der 11. Mai. 5:30 ist es.
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2: Ich bin Christoph Schmidt. Ein bewaffneter Raub, zwei gekaperte Streifenwagen und eine wilde Verfolgungsjagd mit Angriffen auf Polizisten. Für all das steht ab heute ein 33-jähriger Mann in Schweinfurt vor Gericht.
3: Im letzten Juni wollte der Angeklagte einen Geldtransporter mit 3 Millionen Euro an Bord ausrauben. Zwar konnte er einen Sicherheitsmann überwältigen, weil die Fahrerin des Geldtransporters aber geflüchtet war, scheiterte der Raub. Bei der Flucht danach soll der Beschuldigte gleich zweimal Polizisten überrumpelt und ihren Streifenwagen geklaut haben. Erst nach einer längeren Flucht mit über 150 Sachen konnte der 33-Jährige gestoppt werden. Da er als schuldunfähig, aber gefährlich gilt, geht es im Prozess um eine dauerhafte Unterbringung in einer Psychiatrie. Leon Wagner, Nachrichtenredaktion.
2: Rund 100 Einsatzkräfte haben am Samstagabend einen Großbrand auf einem Aussiedlerhof in Mellrichstadt im Landkreis Rhön-Grabfeld bekämpft. Beim Eintreffen der Feuerwehr stand eine Werkstatthalle bereits in Flammen. Das Feuer griff anschließend auf ein benachbartes Strohlager über. Die Einsatzkräfte konnten den Brand unter Kontrolle bringen. Die Löscharbeiten dauerten allerdings mehrere Stunden. Zwei Bewohner wurden leicht verletzt. Tiere und ihr Stall konnten gerettet werden. Der Schaden liegt im sechsstelligen Bereich. Auch rund eine Stunde in Überzahl hat für den FC Schweinfurt 05 nicht gereicht. Die Schnüdel unterlagen in ihrem vorerst letzten Auswärtsspiel in Liga 3 bei Mitabsteiger Havelse mit 3:2. Im letzten Saisonspiel am Samstag empfangen die Schnüdel zu Hause Erzgebirge Aue. Auch die Sachsen stehen bereits als Absteiger fest. Die Schweinfurter brauchen aber noch Punkte. Bei einer Niederlage würden sie als schlechtester Absteiger in die Geschichtsbücher der dritten Liga eingehen. Die Entlastungsprämie von 1.000 Euro, sie ist vom Tisch, zumindest für CSU-Chef Söder. In der ARD sagte er, es war eine gut gemeinte Idee, es hat sich dann aber in den Tagen danach gezeigt, dass sie in der Wirtschaft auf großen Widerstand gestoßen ist. Am Freitag hatte der Bundestag die Prämie abgelehnt. Morgen trifft sich der Koalitionsausschuss, um darüber zu sprechen, wie man die Bürgerinnen und Bürger noch entlasten könnte.
0: Wir werden euch weiter auf dem Laufenden halten, hier beim Heimvorteil.
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0: So, noch ist es mild bei 13 Grad, aber diese Woche kommen die Eisheiligen. Heute gehen die Eisheiligen los. Es wird jetzt nicht ganz so kalt, also Eis und Schnee erwarten wir nicht. Aber bis Freitag haben wir dann ab heute Nachmittag nur noch Höchstwerte so zwischen 10 und 12 Grad. Im Moment, wie gesagt, noch mild bei 13 Grad. Es gibt sogar ein bisschen Sonne heute zum Sonnenaufgang. Dann zieht sich es aber wieder zu und im Laufe des Tages gibt es dann immer wieder Schauer, vor allem um die Mittagszeit. Da wird es auch recht windig und ungemütlich. Und die Schauer, die bringen dann einen kleinen Temperatursturz, könnte man sagen. In den kommenden Nächten nur noch Temperaturen zwischen 2 und 4 Grad und tagsüber kaum mehr als 10 bis 12 Grad. Aber es gibt gute Nachrichten für das nächste Wochenende. Das soll wieder etwas milder und sonniger werden.
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0: Schönen guten Morgen auf die Straßen. Vorsicht auf der A7, Ausfahrt Estenfeld. Ein Unfall in der Ausfahrt, eine gefährliche Situation in der Ausfahrt. Bitte hier besonders vorsichtig fahren. Und Vorsicht bitte auch auf der A3 Richtung Frankfurt zwischen Helmstadt und Wertheim-Lenkfurt. Da liegen Gegenstände auf der Fahrbahn. Ansonsten läuft hoffentlich auch bei euch eine gute Fahrt.
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0: Mit Frank Beil. Einen schönen Montag!

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1: In a good shape, hoffentlich, an diesem Montagmorgen hier mit Radio Gong, eurem Heimvorteil. Einen schönen Montagmorgen. Und Leute, ich will frühs auch mal auf dem Weg zur Arbeit motiviert werden, wie die 6000 Läuferinnen und Läufer beim Marathon gestern in Würzburg. Tausende Zuschauer haben sie gestern auf ihren 42 Kilometern durch die Stadt angefeuert mit Motivationssprüchen wie Tempo ist kein Taschentuch, aufgeben kannst du bei der Post und keine Gnade für die Wade.

Faszination laufen gestern beim Marathon in Würzburg. Der Mann mit dem schönen Namen Alexander Bier war der schnellste gestern mit 2 Stunden 32 und 47 Sekunden für 42 Kilometer. Mein Respekt. Weltrekord liegt, glaube ich, bei etwas unter 2 Stunden. Bei den Frauen war die schnellste Nina Haug mit 2 Stunden 59 und 20 Sekunden für die 42, noch was Kilometer. Aber dabei sein ist alles, gegen den inneren Schweinehund kämpfen und vor allem gegen die Uhr zu laufen. Da konnte man gestern viel über Selbstdisziplin und Motivation lernen. Und wer denkt, so einen Marathon schaffe ich nie, der deutsche Extremsportler Arda Saci ist in Kalifornien mehr als 600 Kilometer in 123 Stunden gelaufen. 5 Tage, jeden Tag 3,5 Marathons. Wollte die 600 Kilometer eigentlich in 96 Stunden laufen, hat am Ende aber deutlich länger gebraucht, denn es ging durch die Wüste Kaliforniens bei Temperaturen bis zu 40, 50 Grad. Hat ein bisschen länger gedauert, zwar kein Weltrekord, aber trotzdem 600 Kilometer in 123 Stunden. Laufen kann auch zur Sucht werden, wenn man es übertreibt. In diesem Sinne hoffe ich, läuft's bei euch auf einen schönen Montagmorgen, auch wenn ihr gestern keinen Marathon gelaufen seid oder vielleicht bei einer der zahlreichen Muttertags-Weinwanderungen dabei wart. Ich hoffe, ihr hattet ein schönes Wochenende. Es geht wieder los. Einen schönen Montagmorgen. Und auch diese Woche hat ein Wochenende und sogar einen Feierabend. Alles nur eine Frage der Zeit. 5:42 Uhr ist es.

0: Es ist doch gar nicht so schwer, sich zu verlieben, gerade bei dem schönen Wetter, wo bei vielen so ein bisschen die Frühlingsgefühle durchgehen. Hatte ich zumindest das Gefühl am Wochenende. Ich hoffe, ihr hattet ein schönes Wochenende. Jetzt ist erstmal vorbei mit dem schönen Wetter. Die Eisheiligen starten heute. Wir bekommen etwas kühleres und unbeständigeres Wetter in dieser Woche. Im Moment ist noch trocken. Im Laufe des Tages gibt es dann Regen und abends wird es dann auch recht frisch. So, über was spricht man noch heute an diesem Montag? Ich habe mal geguckt, meist gegoogelt am Wochenende, der Muttertag, der war übrigens gestern, ja. Aber doppelt so viele Suchanfragen als der Muttertag, Deutschland sucht den Superstar, DSDS. Damit ihr mitreden könnt, Reality-Star Menuhin Fröhlich und seit gut einem halben Jahr auch Würzburger hat die 22. Staffel von Deutschland sucht den Superstar gewonnen. Chiara.
1: Ja, diesmal hat es tatsächlich geklappt. Vor 21 Jahren kam ja das Gefängnis dazwischen und 5 Jahre später reichte es nur für den 2. Platz. Jetzt, nach 16 Jahren, hat es Menuhin Fröhlich endlich geschafft und das auch dank seinem neuen Leben in Würzburg. Seine neue Liebe, eine Würzburgerin, hat ihn nämlich von den Drogen weggebracht und eine Freikirche geläutert. Wenn man sich allerdings die Kommentare im Netz anschaut, zweifeln viele an der Geschichte. Es klingt für viele einfach zu perfekt und manche sagen auch, wie aus dem Drehbuch. Nach dem Motto, der Gefallene ist da, der lange mit sich selbst kämpft und noch einmal aufsteht. Immerhin war der Sänger ja auch nur in die Sendung geraten, weil er seine Tochter zu einem Casting begleitet hatte. So zumindest wurde es ja in der Sendung dargestellt. Viele Zuschauer wollen diese Geschichte eben genau deshalb nicht glauben und werfen RTL sogar Manipulation vor und auch, dass sie gezielt Problemfällen wie zuletzt ja auch Jill im Dschungelcamp eine Bühne geben. Immerhin, laut RTL hat Menuhin das Telefonvoting mit eindeutiger Mehrheit von 56,5% der Stimmen gewonnen.
0: Ich würde sagen, macht euch selbst ein Bild oder noch besser ein Ohr. So klingt der neue RTL-Superstar.
2: Hey.

Menuhin bettelt um Gnade. Mercy on me. Jetzt könnt ihr mitreden oder auch mitsingen. Die neue Single von Menuhin ist ja gleich in den Charts nach oben gegangen. Unser neuer Superstar aus Würzburg.

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1: Ich bin Stefan Schütz. Guten Morgen. Der Hantavirus-Ausbruch auf einem Kreuzfahrtschiff dürfte bei so manchem schlechte Erinnerungen hervorgerufen haben an Corona. Der Chef des Robert-Koch-Instituts Schade hat im ZDF aber betont:
2: Ja, das Hantavirus ist natürlich für die Personen, die es betrifft und die daran erkranken, ein Virus, das eben sehr schwer krank machen kann. Aber die gute Nachricht ist eigentlich, das ist kein Virus, das sich verbreitet. Und insofern kann ich, glaube ich, sagen, ich sehe eigentlich keine Gefährdung für die Bevölkerung in Deutschland und auch keine Pandemiegefahr.
1: Mittlerweile sind 4 deutsche Passagiere.

0: Tiere des Schiffs nach Deutschland gebracht worden. In ihren Heimatbundesländern müssen sie in Quarantäne. Wie genau die aussieht, entscheiden die örtlichen Behörden. War es das endgültig mit der Entlastungsprämie von 1.000 Euro steuerfrei? Sowohl Bayerns Ministerpräsident Söder als auch seine Amtskollegin aus Mecklenburg-Vorpommern Schwesig halten die Idee für gescheitert. Beide fordern stattdessen eine Einkommensteuerreform. Bundeskanzler Merz hatte angekündigt, dass über weitere Entlastungen für die Bürger gesprochen werden soll. Das soll morgen beim Koalitionsausschuss passieren. Die Bundesnetzagentur warnt vor moderat steigenden Gaspreisen. Agenturchef Müller hat dem Redaktionsnetzwerk Deutschland gesagt, nach Ablauf der Preisgarantien könne es bei Anschlussverträgen zu Preissteigerungen kommen. Beim Strom sei die Entwicklung umgekehrt. Der werde tendenziell günstiger durch den hohen Anteil an erneuerbaren Energien. Es war ein torreicher Sonntag in der Fußball-Bundesliga. Am Abend hat Union Berlin einen 3:1-Erfolg in Mainz gefeiert. Zuvor setzte Heidenheim seine Aufholjagd fort. Nach dem 3:1-Sieg in Köln ist der FCH nun Vorletzter und punktgleich mit St. Pauli und Wolfsburg. Spannung pur am letzten Spieltag, denn alle drei Teams spielen noch gegen den Abstieg. Im ersten Sonntagsspiel feierte der HSV einen 3:2-Sieg gegen Freiburg.
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2: Der Landkreis Haßberge schickt eine Photovoltaikanlage in seine ukrainische Partnerstadt Mostyska. Am Freitag wurden die Solarmodule und ein großer Stromspeicher am Kreisbauhof in Haßfurt verladen. Die Anlage soll das örtliche Krankenhaus in der Ukraine unabhängig vom maroden Stromnetz machen und die medizinische Versorgung bei russischen Angriffen absichern. Neben der Energietechnik hat der LKW auch mehrere Schultafeln für die Kinder vor Ort geladen. Die Strecke zwischen Bad Brückenau und dem Staatsbad musste am Samstagnachmittag mehrere Stunden gesperrt werden. Ein Lastwagen war eine Böschung hinuntergerutscht und auf der Seite liegen geblieben. Der Fahrer war aus ungeklärter Ursache von der Straße abgekommen. Er wurde leicht verletzt, aus dem Führerhaus befreit. Außerdem musste die Feuerwehr auch noch Sprit abbinden, der durch den Unfall ausgelaufen war.
3: Wir halten euch weiter auf dem Laufenden hier beim Heimvorteil.
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3: So, es hat heute Nacht etwas geregnet. Wolken liegen über uns. Kai, wie viel Liter Regen kommen denn da heute noch runter?
4: Grob so 5 bis 10, im Spessart auch bis zu 20 Liter. Das Ganze verteilt auf immer wieder schauernd Gewitter, die über Würzburg und Schweinfurt hinwegziehen werden. Die längsten trockenen Phasen haben wir jetzt noch am Morgen und am frühen Vormittag. Dazwischen zeigt sich kurz die Sonne. Außerdem haben wir starken bis stürmisch auffrischenden Westwind. Die Temperaturen liegen zunächst noch so bei 14 bis 17 Grad und gehen im Laufe des Nachmittags auf rund 10 Grad zurück.
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3: Das sieht gut aus. Noch keine Staus, noch keine Behinderungen. Wir wünschen allen unterwegs eine gute Fahrt.
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3: Mit Frank Beil. Einen schönen Montag!

0: Einen schönen Montagmorgen. Ja, es fällt mir schwer, das zu sagen, aber das Wochenende ist schon wieder vorbei. 6:09 am Montagmorgen, schon wieder Montag. Aber Leute, das nächste Wochenende beginnt ja für viele schon am Mittwoch. Donnerstag, Vatertag, der nächste Feiertag, Christi Himmelfahrt, mit der Brücke am Freitag ein schönes, langes Wochenende. Für einige Schüler auf jeden Fall, denn in ein paar Schulen am Freitag ist kein Unterricht, weil die Schule zum Bettenlager wird. Ja, nicht nur die Schule wird zum Bettenlager, wenn 30.000 Besucher zum Katholikentag hier in Würzburg erwartet werden, dann muss Platz gemacht werden, nicht nur in über 12 Schulen der Region, Maja.
1: In jedem Klassenzimmer schlafen dann so 10 bis 15 Leute. Geduscht wird meistens in den Turnhallen nebenan. Über die außergewöhnlichen Schlafplätze freuen sich nicht nur die 2500 Gäste des Katholikentags, die so eine Bleibe gefunden haben, sondern auch viele Schüler. Einige dürfen deshalb am Freitag nämlich zu Hause bleiben. Viele Schulen machen dann Homeschooling, wie zum Beispiel das Wirsberg-Gymnasium. In manchen Berufsschulen, wie der Franz-Obertür-Schule, ist sogar ganz frei. Andere Schüler haben ein

0: Wandertag, die David-Schuster-Realschule besucht den Katholikentag und schaut sich da mal um. Neben Feldbetten im Klassenzimmer oder einem Platz in Privathaushalten lädt auch das Gemündener Kloster Besucher des Katholikentags zu sich ein. Geschlafen wird im ehemaligen Internatsgebäude und in Gästezimmern des Klosters. Andere Übernachtungsgäste sind wiederum gut medizinisch versorgt. Dr. Michaela Arnold wandelt ihre Arztpraxis in Würzburg kurzerhand in ein Matratzenlager für die Gäste um.
1: Die Region macht Platz für die 30.000 Menschen aus ganz Deutschland und der Welt, die diese Woche nach Würzburg zum Katholikentag kommen. Auch der Kanzler, auch Bundeskanzler Merz und der Bundespräsident und auch Promis wie Harald Schmidt werden erwartet, wobei die höchstwahrscheinlich nicht im Bettenlager übernachten werden. Eine Übersicht über das Programm mit über 900 Veranstaltungen von Gottesdienst über Diskussionsrunden, Konzerten, Theater und Kinderbespaßung auf katholikentag.de. Werden wir die Woche noch ausführlicher drüber sprechen, was da auf uns zukommt.

0: 16 nach 7, hier ist der Heimvorteil am Montagmorgen und ich will auch frühs mal motiviert werden, so wie die 6000 Läuferinnen und Läufer gestern beim Marathon in Würzburg. Tausende Zuschauer haben sie gestern auf ihren 42 Kilometer durch die Stadt angefeuert mit Motivationssprüchen wie Tempo ist kein Taschentuch und aufgeben, das kannst du bei der Post oder keine Gnade für die Wade. Faszination Laufen gestern beim Marathon in Würzburg. Der Mann mit dem schönen Namen Alexander Bier war der schnellste mit 2 Stunden 32 und 47 Sekunden.
1: Weil die Stimmung war einfach mega geil und ja, die Leute haben einen halt super angefeuert und dann läuft man halt doch ein bisschen schneller als geplant.
0: Ja, was so Motivation an der Strecke alles mit einem macht, bringt einen zu Hochleistungen. Bei den Frauen war übrigens Nina Haug die schnellste mit 2 Stunden 59.
2: Ja, ist auch cool, vor allem ist mein erster Marathon, seit ich Mutter bin. Und ja, Mama Power verleiht echt extra Kräfte.
0: Absolut. Dabei sein war alles gestern beim Marathon, mal so gegen den inneren Schweinehund und vor allem gegen die Uhr zu laufen. Da konnte man viel über Selbstdisziplin und vor allem Motivation lernen.
3: Ich hatte eigentlich gar keine Lust, aber dann wurde ich überredet und jetzt bin ich doch mit dabei.
4: Ich habe es mir vor allem auch eigentlich als Ziel so für 2026 genommen.
5: Mein Arbeitskollege, der war motiviert, der hat mich ein wenig angesteckt.
6: Wir haben uns gegenseitig motiviert. Also wir haben gesagt, okay, wir probieren es mal und melden uns an, um eigentlich mehr ins Lauftraining reinzukommen.
0: Glückwunsch an alle Finisher. Jetzt erstmal, denke ich, heute einen Chillinger einlegen an diesem Montag. An dieser Stelle grüßen wir auch noch unsere Geburtstagskinder heute an diesem 11. Mai. Wollen wir nicht vergessen, die Emilia Bold wird heute 12. Grüße nach Gerolzhausen von Oma und Opa. Grüße auch an Melinda Zundel nach Veitshöchheim zum 12. Melina, dir heute einen schönen Geburtstag. Von deinen Eltern und deiner Schwester nur die besten Glückwünsche. Und auch nach Obernbreit schicken wir Grüße an die Alissa zum 13. Geburtstag von der ganzen Family. Und Grüße auch an Bruna Wolf aus Markbreit zum 14. Geburtstag von der Amina. Unser Geburtstagskind des Tages ist die Carmen, die wird heute 40. Deine Tante Ramona hat deinen Geburtstag nicht vergessen. Und wir laden dich ein auf einen kleinen Shopping-Trick in einen der DM-Märkte hier in der Region. Viel Spaß mit dem Geburtstagsgutschein des Tages und lass dich schön feiern.

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0: kurz nach 7:30.
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2: Ich bin Christoph Schmidt. Ein bewaffneter Überfall auf einen Geldtransporter und die Flucht in zwei geraubten Polizeiautos beschäftigen ab heute das Landgericht Schweinfurt. Angeklagt ist ein 33-Jähriger. Er soll im letzten Juni erfolglos versucht haben, einen Geldtransporter auszurauben. Danach gelang es ihm zweimal, einen Polizeiwagen zu kapern. Damit raste er davon und rammte mehrere Autos, um seine Festnahme zu verhindern. Da der Mann als schuldunfähig, aber gefährlich gilt, geht es in dem Prozess um eine dauerhafte Unterbringung in der Psychiatrie. Rund 100 Einsatzkräfte haben am Samstagabend einen Großbrand auf einem Aussiedlerhof in Mellrichstadt im Landkreis Rhön-Grabfeld bekämpft. Beim Eintreffen der Feuerwehr stand eine Werkstatthalle bereits in Flammen. Das Feuer griff anschließend auf ein benachbartes Strohlager über. Die Einsatzkräfte konnten den Brand unter Kontrolle bringen. Die Löscharbeiten dauerten allerdings mehrere Stunden. Zwei Bewohner wurden leicht verletzt. Tiere und ihr Stall konnten gerettet werden. Der Schaden liegt im sechsstelligen Bereich. Auch rund eine Stunde in Überzahl hat für den FC Schweinfurt 05 nicht gereicht. Die Schnüdel unterlagen in ihrem vorerst letzten Auswärtsspiel in Liga 3 bei Mitabsteiger Habelse mit 3:2. Im letzten Saisonspiel am Samstag empfangen die Schnüdel zu Hause Erzgebirge Aue. Auch die Sachsen stehen bereits als Absteiger fest. Die Schweinfurter brauchen aber noch Punkte. Bei einer Niederlage würden sie als schlechtester Absteiger in die Geschichtsbücher der dritten Liga eingehen. Die Entlastungsprämie von 1.000 Euro, sie ist vom Tisch, zumindest für CSU-Chef Söder. In der ARD sagte er, es war eine gut gemeinte Idee, es hat sich dann aber in den Tagen danach gezeigt, dass sie in der Wirtschaft auf großen Widerstand gestoßen ist. Am Freitag hatte der Bundestag die Prämie abgelehnt. Morgen trifft sich der Koalitionsausschuss, um darüber zu sprechen, wie man die Bürgerinnen und Bürger noch entlasten könnte.
0: Wir halten euch weiter auf dem Laufenden.
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0: Ja, viele Wolken über uns, ein bisschen Sonne. Kai, welche werden die sonnigsten und schönsten Tage der Woche?
3: Also von schön kann man in dieser Woche sowieso überhaupt nicht sprechen, sondern eher von am ehesten trocken. Das ist morgen und am Mittwoch der Fall, sowie am Sonntag nach dem Stand der Dinge derzeit. Und am Sonntag wird es dann auch am mildesten werden mit knapp 20 Grad. Drumherum gibt es immer wieder Schauer, dazu ist es windig und kühl. Die Temperaturen liegen heute bei 14 bis 17 Grad, gehen am Nachmittag dann mehr und mehr zurück. Und in den kommenden Tagen sind es immer unter 15 Grad.
0: Dankeschön, Kai.
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0: Normaler Berufsverkehr für diese Uhrzeit, aber immer mehr Blitzer. Helmstadt, Autobahnzubringer, die B486-68 ist das an der A3. Leistenstraße, Würzburg wird geblitzt und Rechtenbach Richtung Lohr am Ortsausgang.
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0: Mit Frank Beil. Einen schönen

0: 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Einen schönen Montagmorgen um 7.42 Uhr. Wir sagen euch, was abgeht in eurer Heimat und in der Welt. Meist gegoogelt, meist gesucht am Wochenende. Muttertag. Das war übrigens gestern. Ich hoffe, ihr wart vorbereitet. Aber doppelt so viele Suchanfragen gestern als Muttertag auf Deutschland sucht den Superstar. Das Thema polarisiert. 200.000 Suchanfragen auf DSDS. Damit ihr mitreden könnt heute Morgen. Reality-Star Menowin Fröhlich und seit gut einem halben Jahr auch Würzburger hat die 22. Staffel von DSDS gewonnen.
1: Ja, diesmal hat es tatsächlich geklappt. Vor 21 Jahren kam ja das Gefängnis dazwischen und 5 Jahre später reichte es nur für den 2. Platz. Jetzt, nach 16 Jahren, hat es Menowin Fröhlich endlich geschafft und das auch dank seinem neuen Leben in Würzburg. Seine neue Liebe, eine Würzburgerin, hat ihn nämlich von den Drogen weggebracht und eine Freikirche geläutert. Wenn man sich allerdings die Kommentare im Netz anschaut, zweifeln viele an der Geschichte. Es klingt für viele einfach zu perfekt. Und manche sagen auch, wie aus dem Drehbuch, nach dem Motto, der Gefallene ist da, der lange mit sich selbst kämpft und noch einmal aufsteht. Immerhin war der Sänger ja auch nur in die Sendung geraten, weil er seine Tochter zu einem Casting begleitet hatte. So zumindest wurde es ja in der Sendung dargestellt. Viele Zuschauer wollen diese Geschichte eben genau deshalb nicht glauben und werfen RTL sogar Manipulation vor. Und auch, dass sie gezielt Problemfällen, wie zuletzt ja auch Jill im Dschungelcamp, eine Bühne geben. Immerhin, laut RTL hat Menowin das Telefonvoting mit eindeutiger Mehrheit von 56,5% der Stimmen gewonnen.
0: So, jetzt könnt ihr mitreden, macht euch aber besser selber ein Bild oder ein Ohr. So klingt der neue RTL-Superstar. Have mercy, Menowin, der hier in Würzburg ein neues Leben angefangen hat. Er bettelt

Einen schönen Montagmorgen. Der 11. Mai ist heute. Wir gehen in die mittlerweile zweite Woche mit dem Tankrabatt, in die sechste Woche mit der 12-Uhr-Regel. 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

Stefan Schütz. Guten Morgen. Deutschland will gemeinsam mit der Ukraine neue Waffensysteme entwickeln. Das sagte Verteidigungsminister Pistorius während eines nicht angekündigten Besuchs der ukrainischen Hauptstadt Kiew. Es geht um Waffen, die Angriffsziele weit im Hinterland eines gegnerischen Landes zerstören. Erklärtes Ziel Deutschlands ist es, der Ukraine eine möglichst starke Position in etwaigen Friedensverhandlungen mit Russland zu verschaffen. Der Hantavirus-Ausbruch auf einem Kreuzfahrtschiff dürfte bei so manchem schlechte Erinnerungen an Corona hervorgerufen haben. Der Chef des Robert-Koch-Instituts Schade hat dem ZDF Entwarnung gegeben. Zwar könne das Virus schwer krank machen, allerdings verbreite

0: sich das Virus nicht so schnell. 4 deutsche Passagiere des Schiffs sind nach Deutschland gebracht worden. Hier wartet nun eine Quarantäne. Das Gesundheitssystem ist so teuer, dass es überall finanzielle Lücken reißt. Deswegen will Gesundheitsministerin Wagen sparen. Gegenwind kommt von Verbänden der Praxis- und Klinikärzte. Sie warnen davor, dass das Behandlungsangebot kleiner wird, sollte die Regierung Extrazahlungen einstellen oder andere Vergütungen einschränken. Ärztepräsident Reinhardt sagte, Einsparungen im Gesundheitswesen wirken sich immer auf die Versorgung aus. Das Saisonfinale in der Fußball-Bundesliga hat es in sich. Heidenheim konnte seine Aufholjagd mit einem 3:1 in Köln fortsetzen und hat weiter Chancen auf den Klassenerhalt. Justin Hamm berichtet.
1: Erstmals seit Mitte Januar ist Heidenheim nicht mehr Letzter. Da steht nun punktgleich St. Pauli und auch Wolfsburg auf dem Relegationsplatz ist punktgleich. Die beiden spielen am letzten Spieltag noch gegeneinander. Heidenheim ist gegen Mainz gefragt. Union Berlin feierte beim 3:1 in Mainz den ersten Sieg unter Trainerin Marie-Louise Ether und der HSV besiegte Freiburg mit 3:2.
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3: Der Landkreis Haßberge schickt eine Photovoltaikanlage in seine ukrainische Partnerstadt Mostyska. Am Freitag wurden die Solarmodule und ein großer Stromspeicher am Kreisbauhof in Haßfurt verladen. Die Anlage soll das örtliche Krankenhaus in der Ukraine unabhängig vom maroden Stromnetz machen und die medizinische Versorgung bei russischen Angriffen absichern. Neben der Energietechnik hat der LKW auch mehrere Schultafeln für die Kinder vor Ort geladen. Die Strecke zwischen Bad Brückenau und dem Staatsbad musste am Samstagnachmittag mehrere Stunden gesperrt werden. Ein Lastwagen war eine Böschung hinuntergerutscht und auf der Seite liegen geblieben. Der Fahrer war aus ungeklärter Ursache von der Straße abgekommen. Er wurde leicht verletzt aus dem Führerhaus befreit. Außerdem musste die Feuerwehr auch noch Sprit abbinden, der durch den Unfall ausgelaufen war.
4: Wir halten euch weiter auf dem Laufenden.
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4: Es hat heute Nacht etwas geregnet. Übrig geblieben sind Wolken über uns. Wie schaut's denn aus mit weiterem Regen, Kai? Wie viel Liter kommen da heute runter?
5: Grob so 5 bis 10. Im Spessart auch bis zu 20 Liter. Das Ganze verteilt auf immer wieder Schauer und Gewitter, die über Würzburg und Schweinfurt hinwegziehen werden. Die längsten trockenen Phasen haben wir jetzt noch am Morgen und am frühen Vormittag. Dazwischen zeigt sich kurz die Sonne. Außerdem haben wir starken bis stürmisch auffrischenden Westwind. Die Temperaturen liegen zunächst noch so bei 14 bis 17 Grad und gehen im Laufe des Nachmittags auf rund 10 Grad zurück.
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4: Das sieht gut aus. Normaler Berufsverkehr für die Uhrzeit ohne größeren Stauungen. Müsstet ihr durchkommen. Aber fahrt nicht zu schnell. Sommerhausen, Ochsenfurter Straße, dann Waldbüttelbrunn, Frankfurter Straße, Helmstadt, Autobahnzubringer und Würzburg-Leistestraße wird geblitzt heute Morgen.
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4: Mit Frank Beil. Einen schönen Montag.

Und da war das Wochenende vorbei. Das ging unfassbar schnell, oder? Einen schönen Montagmorgen, schon wieder Montag, aber das nächste Wochenende beginnt für viele schon am Mittwoch. Donnerstag, Vatertag, Feiertag.

0: Tag, Christi Himmelfahrt und mit der Brücke am Freitag für viele ein langes, langes Wochenende. Für einige Schüler auf jeden Fall, denn ein paar Schulen haben am Freitag keinen Unterricht in der Schule, weil die Schule diese Woche zum Bettenlager wird. Wenn diese Woche 30.000 Besucher zum Katholikentag in Würzburg erwartet werden, dann muss Platz gemacht werden. Nicht nur in über 12 Schulen der Region, Maja.
1: In jedem Klassenzimmer schlafen dann so 10 bis 15 Leute. Geduscht wird meistens in den Turnhallen nebenan. Über die außergewöhnlichen Schlafplätze freuen sich nicht nur die 2500 Gäste des Katholikentags, die so eine Bleibe gefunden haben, sondern auch viele Schüler. Einige dürfen deshalb am Freitag nämlich zu Hause bleiben. Viele Schulen machen dann Homeschooling. Wie zum Beispiel das Wirsberg-Gymnasium. In manchen Berufsschulen, wie der Franz-Obertür-Schule, ist sogar ganz frei. Andere Schüler haben einen Wandertag. Die David-Schuster-Realschule besucht den Katholikentag und schaut sich da mal um. Neben Feldbetten im Klassenzimmer oder einem Platz in Privathaushalten lädt auch das Gemündener Kloster Besucher des Katholikentags zu sich ein. Geschlafen wird im ehemaligen Internatsgebäude und in Gästezimmern des Klosters. Andere Übernachtungsgäste sind wiederum gut medizinisch versorgt. Dr. Michaela Arnold wandelt ihre Arztpraxis in Würzburg kurzerhand in ein Matratzenlager für die Gäste um.
0: Die Region macht Platz für die 30.000 Menschen aus ganz Deutschland und der Welt, die diese Woche nach Würzburg zum Katholikentag kommen. Auch der Bundeskanzler und der Bundespräsident und Promis wie zum Beispiel Harald Schmidt haben sich angekündigt, wobei die höchstwahrscheinlich nicht in Bettenlagern übernachten werden. Eine Übersicht über das Programm mit über 900 Veranstaltungen, von Gottesdiensten über Diskussionsrunden, Konzerten, Theatern, gibt's auf katholikentag.de. Werden wir die Woche noch ausführlicher drauf zu sprechen kommen. Was uns sonst noch bevorsteht, über was man sonst noch redet, dazu gleich mehr im Gong Talkabout.

0: Bei uns in Schweinfurt könntet ihr ab heute eine Überraschung erleben, wenn er den Wasserhahn aufdreht. Statt kaltem, klarem Wasser kommt eine trübe Brühe oder es tröpfelt vielleicht auch nur. Und das bei über 20.000 Menschen im Stadtgebiet. Betroffen sind Leitungen in Schweinfurt, Niederwern und Littelbrunn. Die Stadtwerke machen Leitungschecks bis zum Donnerstag und da kann es dann zu Druckschwankungen und auch Trübungen kommen. Laut den Stadtwerken ist das alles gesundheitlich unbedenklich und die Wasserqualität bleibt voll erhalten. Wir machen uns trotzdem Sorgen. So richtig lecker klingt das alles nicht. Deshalb raten wir zum Plan B. Macht euch unabhängig. Gurgeln kann man auch mit Weißwein und die Flüssigkeitszufuhr und bekommt ihr mit Bier. Wenn es dann trotzdem zu Trübungen beispielsweise beim Geradeausschauen kommt, passt die Dosis ein bisschen nach unten an. Aus der Daydrinking-Metropole Schweinfurt, Christian Schwarz.
1: Bei uns in der Rhön kann man jetzt noch besser Mountainbiken. Das Biosphärenreservat ist ja seit langem ein absolutes Eldorado für Biker mit zahllosen Trails und Strecken. Die Infrastruktur wurde auch über Jahre immer weiter verfeinert mit Ladestellen für E-Bikes, Fachhändlern mit Serviceangeboten, Kursen und geführten Touren, Wettbewerben und Action. Aber jetzt kommt der nächste Schritt. Die Rhön wächst über sich selbst hinaus mit einem Mountainbiker-Rundkurs von mehr als 300 Kilometern Länge bis in den Naturpark Spessart hinein. Die ersten Teile der EU-geförderten Strecke sind auch schon befahrbar und bieten vor allem Einsteigern und Genussradlern ein ideales Profil. Aus der Rhön, Leon Wagner.
2: Bei uns im Landkreis Haßberge kümmert man sich um seine Partner. Der Landkreis will helfen, dass seinen Freunden in der Partnerstadt nicht im falschen Moment der Strom ausgeht. Deshalb wird eine Photovoltaikanlage in die ukrainische Partnerstadt Mustyska gebracht. Am Freitag wurden die Solarmodule und ein großer Stromspeicher in Haßfurt verladen. Die Anlage soll das örtliche Krankenhaus in der Ukraine unabhängig vom maroden Stromnetz machen und die medizinische Versorgung bei Angriffen absichern. Zusätzlich konnten auch ein paar dringend benötigte Schultafeln besorgt und mit auf den LKW geladen werden. So traurig es ist, dass der Krieg immer noch andauert und solche Aktionen nötig macht, das Engagement der Haßbergler und des Vereins Haßfurt hilft, ist beispielhaft und macht Hoffnung. Aus den Haßbergen, Valentina Rohm.
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2: Ich bin Christoph Schmidt. Der Protest gegen den Atomausstieg könnte einen Aktivisten jetzt teuer zu stehen kommen. Heute wird vor dem Schweinfurter Landgericht der Prozess gegen einen 38-Jährigen fortgesetzt. Er war 2024 auf einen Strommast im Sperrbereich des AKW Grafenrheinfeld geklettert. Dadurch hatte sich die Sprengung der Kühltürme um fast 2 Stunden verzögert. Bereits im ersten Prozess wurde er wegen Hausfriedensbruchs zu einer Geldstrafe verurteilt. Dagegen legte er Berufung ein. Heute könnten die Plädoyers gehalten und das Urteil verkündet werden. Ein Würzburger Start-up will Lebensmittel sicherer machen und hat dafür jetzt Millionen eingesammelt. Das Unternehmen Nanostruct entwickelt eine Analyseplattform, mit der gefährliche Keime wie Salmonellen deutlich schneller nachgewiesen werden können. Statt mehrere Tage dauert das künftig nur noch wenige Stunden. Für diese Technologie erhält das Unternehmen nun 2,6 Millionen Euro von verschiedenen

0: Investoren. Mit dem Kapital will Nanostruct die Entwicklung zur Marktreife bringen und erste Pilotprojekte starten. Rund 20.000 Menschen in Schweinfurt, Niederwern und Dittelbrunn sind von heute bis Mittwoch von Wartungsarbeiten am Trinkwassernetz betroffen. Die Stadtwerke führen die Überprüfungen in den Stadtteilen Hart und Deutschhof sowie in den beiden Nachbargemeinden durch. An allen drei Tagen kann es jeweils bis zum Abend zu Druckschwankungen und vorübergehend trübem Wasser kommen. Laut den Stadtwerken sind diese Trübungen gesundheitlich unbedenklich und die Wasserqualität bleibt voll erhalten. Deutschland will gemeinsam mit der Ukraine neue Waffensysteme entwickeln. Das sagte Verteidigungsminister Pistorius während eines nicht angekündigten Besuchs der ukrainischen Hauptstadt Kiew. Es geht um Waffen, die Angriffsziele weit im Hinterland eines gegnerischen Landes zerstören.
1: Wir werden euch darüber weiter auf dem Laufenden halten, hier beim Heimvorteil.
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1: So, es hat heute Nacht etwas geregnet, stellenweise fängt es jetzt wieder an mit dem Regen. Kai, wird die ganze Woche so, auch der Feiertag am Donnerstag?
3: Nicht ganz, aber doch schon ähnlich. Der heutige Tag ist schon sehr, sehr ungemütlich, mit starkem, bestürmisch auffrischenden Westwind ziehen im Laufe des Tages immer wieder Schauer und Gewitter durch. Die Sonne zeigt sich nur kurz und die Temperaturen sinken von 14 bis 17 auf um und unter 10 Grad. Morgen und übermorgen bleibt es sehr kühl, teilweise auch windig, mit nur sehr wenigen Schauern und Gewittern. Und dann an Christi Himmelfahrt am Freitag und wahrscheinlich noch am Samstag erwarten uns zahlreiche Schauer und Gewitter und es bleibt kühl.
1: Dankeschön, Kai.
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1: Ja, zu leichten Stauungen kommt es auf der B27, Schalzöchheim Richtung Tüngersheim, Retzbach raus. Da finden momentan Mäharbeiten statt. Hier bitte besonders vorsichtig fahren. Auf der A7 Richtung Fulda zwischen Wasserloos und Hammelburg eine noch ungesicherte Unfallstelle. Bitte Vorsicht. Und geblitzt wird Karlstadt-Bodelschwingstraße, neu dazugekommen. Sommerhausen stehen sie nach wie vor in der Ochsenfurter Straße. Sie stehen in Waldbüttelbrunn in der Frankfurter Straße, Helmstadt auf dem Autobahnzubringer und Leistenstraße Würzburg.
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1: Mit Frank Beil. Einen

Der unvergessene King of Pop, Michael Jackson, bei Radio Gong. An dieser Stelle Glückwunsch nach Heidingsfeld an den Neuwürdigen.

0: Augsburger, der es zumindest geschafft hat, Deutschland sucht den Superstar zu gewinnen. Menowin Fröhlich, der Wahl-Würzburger, hat tatsächlich die 22. Staffel von DSDS gewonnen. So klingt der Siegersong. Menowin Fröhlich im dritten Anlauf, 16 Jahre nach seinem letzten Versuch, hat's geklappt.
1: Total unglaublich, viele Nachrichten, ganz, ganz viel Liebe und so. Das berührt mich wirklich sehr, sehr tief so in meinem Herzen. Und Würzburg wird man mittlerweile, ja, man merkt schon, dass die Leute jetzt auf einmal dreimal hinschauen.
0: Ja, unser New Kid in Town, Menowin, ist ja der Liebe wegen nach Heidingsfeld gezogen, hat hier in Würzburg ein neues Leben angefangen, weg von Alkohol und Drogen, geläutert durch eine Freikirche und vor allem durch seine neue Freundin. Aber er hat der Bild-Zeitung auch gebeichtet, ich muss immer noch an mir arbeiten, es ist immer noch ein Prozess, dazu zählen auch viele Gespräche mit Psychologen. Denn er weiß, wie schnell Höhenflüge kippen können. 2005 musste er DSDS wegen einer zweijährigen Haftstrafe wegen gefährlicher Körperverletzung und Betrugs vorzeitig abbrechen. Auch später griff er immer wieder zu Kokain und Alkohol. Das einzig Wichtige für ihn ist also jetzt, cool zu bleiben und bloß nicht auszuflippen.
1: Dieses Ziel hatte ich schon so lange vor Augen und wenn man es dann wirklich erreicht, ist das schon wirklich komplett surreal. Aber ich will trotzdem derselbe Menowin bleiben. Also nicht Menowin Fröhlich, sondern Menowin und Familie, Bodenständigkeit und Musik. Das ist so das Wichtigste in meinem Leben und halt mein Gott natürlich. Ne? Also Jesus ist für mich so number one. So. Ohne ihn würde gar nichts in meinem Leben funktionieren.
0: Mit Jesus und Gott. Gott statt Koks. Mit denen soll es jetzt klappen. Mit seiner Musik will er auf jeden Fall die Menschen berühren. Könnte sich aber auch vorstellen, ein Buch zu schreiben oder als 8- und bald auch 9-facher Familienvater, Glückwunsch, eine Familien-Doku-Soap zu drehen. Jetzt darf er sich erstmal Superstar nennen und bekommt von RTL die 100.000 Siegprämie. Ach ja, und er hat auch der Region versprochen, was zurückzugeben. Er hat euch nicht vergessen.
1: Auf jeden Fall wird es ein Dankeschön-Konzert geben. Ich finde, man darf halt einfach nie vergessen, wo man herkommt. Deshalb wird es auf jeden Fall auch ein ordentliches Dankeschön-Konzert geben. Für die Region und ja, ich freue mich auf jeden Fall, dann verkünden zu dürfen, wann das sein wird.
0: Wir wünschen auf jeden Fall schon mal viel Glück, nur nichts überstürzen als frisch gebackener Superstar Menowin Fröhlich, der Neuwürzburger.

0: Einen schönen Montagmorgen. Ich hoffe, ihr hattet ein schönes Wochenende, habt euch gut erholt und vor allem noch ein bisschen Sonne getankt, denn die Woche wird ein bisschen ungemütlicher als das Wochenende. Heute steht zumindest im Kalender, beginnen die Eisheiligen. Die Zeit im Jahr, wo es traditionell nochmal richtig kalt werden kann. Kai, hält sich das Wetter dieser dran? Wie schaut's aus? Kommen die Eisheiligen diese Woche?
1: Man sagt ja, dass Mitte Mai das letzte Mal so ein Polarluftvorstoß kommen kann mit der Gefahr von Frost. Und das wird in dieser Woche tatsächlich passieren. In der kommenden Nacht erreicht uns Polarluft. Morgen wird es wohl ganz knapp am Frost vorbeigehen, aber in der Nacht auf Mittwoch droht vor allen Dingen in Alpennähe und im Bayerischen Wald und im Flachland, wo es sternenklar ist, in ungeschützten Lagen, noch einmal Frost. Dann ist es durch.
0: Frost, aber zumindest kein Schnee und keine Eisglätte mehr. Jetzt in dieser Woche der Eisheiligen und Kai hat es gesagt, die Woche, dann ist es durch. Nächste Woche wird schon wieder deutlich wärmer und sonniger und diese Woche halt vorübergehend etwas kühler, die Eisheiligen. Tut vielleicht auch mal ganz gut, hat man schon mal keinen Freizeitstress. Ne? Beim schönen Wetter habt ihr den Zwang ja immer was zu erleben. Ne? FOMO, Fear of Missing Out, das habt ihr heute nicht. Es soll heute viel regnen. 5 bis 10 Liter können runterkommen, vor allem jetzt in den nächsten Stunden. Chiara wird euch trotzdem durch den Tag begleiten, hat ein paar coole Tipps für euch auf einen schönen Montag und wir hören uns morgen in alter Frische wieder. Einen schönen Montag!

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1: Ich bin Stefan Schütz. Guten Morgen. Durch den Iran-Krieg gehen die Preise hoch, auch beim Gas. Große Steigerungen, wie nach dem russischen Angriff auf die Ukraine, sind aber nicht zu befürchten, sagte der Chef der Bundesnetzagentur Müller dem Redaktionsnetzwerk Deutschland. Diana Kramer berichtet.
2: Müller spricht von moderaten Preissteigerungen für alle, die Gas an den Börsen beschaffen müssen, also die Versorger. Die meisten Privathaushalte haben hingegen Preisgarantien für 12 Monate oder länger. Anders sieht es beim Strom aus. Laut Müller sinken die Strompreise vor allem durch einen auch jahreszeitlich bedingt höheren Anteil kostengünstiger erneuerbarer Energie, etwa aus Sonne.
1: Deutschland und die Ukraine wollen gemeinsam neue Waffensysteme für alle Reichweiten entwickeln. Das sagte Verteidigungsminister Pistorius während eines nicht angekündigten Besuchs in der Hauptstadt Kiew. Um einen Mangel an weitreichenden Waffen auszugleichen, setzt die Ukraine in der Abwehr gegen den russischen Angriffskrieg auf Drohnen. Das Land gilt inzwischen als eines der führenden bei deren Einsatz. Sachsen-Anhalts Ministerpräsident Schulze hat sich dafür ausgesprochen, Bürgergeldempfänger als Erntehelfer einzusetzen. Der Rheinischen Post sagte der CDU-Politiker, es gebe zu viele Fälle, in denen es Leistungen ohne Gegenleistung gebe. Das sei ungerecht denjenigen gegenüber, die das System finanzierten. Schulze fügte hinzu, wer voll erwerbsfähig sei und die ganze Woche zu Hause sitze, dürfe künftig nicht einfach so weitermachen. Musik beim Joggen, Krafttraining oder auf dem Weg zur Arbeit, Bluetooth-Kopfhörer sind weit verbreitet. Immer wieder kursieren im Netz Warnungen vor einer angeblich gefährlichen Strahlung der Geräte. Entwarnung kommt nun vom Bundesamt für Strahlenschutz. Bluetooth-Kopfhörer nutzen demnach nur eine geringe Leistung im Milliwatt-Bereich und könnten das Gewebe rund ums Ohr nicht schädigen, so die Fachleute.
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3: In Schallfeld müssen sich Autofahrer ab heute auf erhebliche Umwege einstellen. Wegen dringender Bauarbeiten ist die Ortsdurchfahrt im Bereich der Brünauer Straße für den gesamten Durchgangsverkehr gesperrt. In der Engstelle nahe der Kirche wird die Entwässerung erneuert. Die Sperrung dauert voraussichtlich bis zum 22. Mai. Eine großräumige Umleitung ist ausgeschildert. Lediglich Anwohner

0: haben freie Fahrt bis unmittelbar an die Baustelle heran. Pendler sollten für die Umleitung bei Schallfeld mehr Zeit einplanen. Wer im Landkreis Haßberge einen Jagd- oder Waffenschein beantragen will, muss sich aktuell gedulden. Im Landratsamt wird die Software umgestellt. Deswegen können bis Ende Mai in der Jagd- und Waffenbehörde keine Anträge bearbeitet werden. Auch Waffeneintragungen sind nicht möglich. Die Behörde weist aber darauf hin, dass alle Unterlagen dennoch fristgerecht eingesandt werden müssen. Die eingereichten Unterlagen werden ab Anfang Juni dann Schritt für Schritt bearbeitet.
1: Danke Christoph Schmidt für die News um kurz nach neun. Die findet ihr wie immer auch nochmal zum Nachlesen auf radiogong.com oder für unterwegs in der Gong-App.
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1: Und es wird heute recht wechselhaft. Über den Vormittag scheint noch schön die Sonne. Und das ändert sich dann aber im Laufe des Nachmittags. Da zieht sich dann immer mehr zu und wir bekommen vereinzelt auch ein paar Schauer und Gewitter. Das Ganze heute aber trotzdem noch bei recht milden Temperaturen von bis zu 17 Grad.
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1: Und hallo an alle Autofahrer an der Stelle. Das sieht gut aus, ihr kommt aktuell gut durch. Aber Achtung, es wird jede Menge geblitzt. Zum einen in Randersacker Richtung Ochsenfurt, Höhe des Feuerwehrhauses. In Karlstadt in der Bodelschwingstraße, in Sommerhausen in der Ochsenfurter Straße und auch nochmal in Oberstreu in der 60er-Zone. Gute Fahrt euch.
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1: Guten Morgen.

0: Mit DJ O geht's ganz entspannt in die neue Woche hier beim Heimvorteil. Und in die könnt ihr heute trotz des ja wirklich unbeständigen Wetter grandios starten.
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0: Zum Wochenstart könntet ihr heute ein bisschen Action vertragen. Im Kletterzentrum in Schweinfurt könnt ihr

0: mich auch heute wieder auf über 1500 Quadratmetern hohe Wände oder auch spannende Überhänge erklettern. Vielleicht ist es aber auch mal wieder Zeit für eine Runde Darts, Billard oder auch Tischkicker. Die Rumpelkammer Werneck lädt dazu auch heute wieder beim Pizza Monday ab 16.30 Uhr ein. Oder ihr verbringt den grauen Montag im Kino. Da laufen aktuell über 15 Filme, darunter auch die aktuellen Kinocharts wie Der Teufel trägt Prada 2 oder auch das neue Justizdrama Nürnberg mit Oscar-Preisträger Russell Crowe.
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1: Ich bin Christoph Schmidt. Ein bewaffneter Überfall auf einen Geldtransporter und die Flucht in zwei geraubten Polizeiautos beschäftigen ab heute das Landgericht Schweinfurt. Angeklagt ist ein 33-Jähriger. Er soll im letzten Juni erfolglos versucht haben, einen Geldtransporter auszurauben. Danach gelang es ihm zweimal, einen Polizeiwagen zu kapern. Damit raste er davon und rammte mehrere Autos, um seine Festnahme zu verhindern. Da der Mann als schuldunfähig, aber gefährlich gilt, geht es in dem Prozess um eine dauerhafte Unterbringung in der Psychiatrie. Rund 100 Einsatzkräfte haben am Samstagabend einen Großbrand auf einem Aussiedlerhof in Mellrichstadt im Landkreis Rhön-Grabfeld bekämpft. Beim Eintreffen der Feuerwehr stand eine Werkstatthalle bereits in Flammen. Das Feuer griff anschließend auf ein benachbartes Strohlager über. Die Einsatzkräfte konnten den Brand unter Kontrolle bringen. Die Löscharbeiten dauerten allerdings mehrere Stunden. Zwei Bewohner wurden leicht verletzt. Tiere und ihr Stall konnten gerettet werden. Der Schaden liegt im sechsstelligen Bereich. Auch rund eine Stunde in Überzahl hat für den FC Schweinfurt 05 nicht gereicht. Die Schnüdel unterlagen in ihrem vorerst letzten Auswärtsspiel in Liga 3 bei Mitabsteiger Habelse mit 3:2. Im letzten Saisonspiel am Samstag empfangen die Schnüdel zu Hause Erzgebirge Aue. Auch die Sachsen

0: stehen bereits als Absteiger fest. Die Schweinfurter brauchen aber noch Punkte. Bei einer Niederlage würden sie als schlechtester Absteiger in die Geschichtsbücher der dritten Liga eingehen. Durch den Iran-Krieg gehen die Preise hoch, auch beim Gas. Große Steigerungen wie nach dem russischen Angriff auf die Ukraine sind aber nicht zu befürchten, sagt der Chef der Bundesnetzagentur Müller dem Redaktionsnetzwerk Deutschland. Müller spricht von moderaten Preissteigerungen für alle, die Gas an den Börsen beschaffen müssen, also die Versorger.
1: Danke Christoph Schmidt für die News. 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
1: Und das wird über den Vormittag doch erstmal relativ sonnig. Im Laufe des Nachmittags zieht sich der Himmel dann aber immer mehr zu und wir bekommen Schauer und Gewitter. Das Ganze heute trotzdem noch bei recht milden Temperaturen von bis zu 17 Grad.
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1: Und hallo an alle Autofahrer an der Stelle. Ihr kommt aktuell gut durch, aber Achtung, es wird wirklich jede Menge geblitzt. Zum einen in Helmstadt am Autozubringer Richtung der A3, in Randersacker Richtung Ochsenfurt Höhe des Feuerwehrhauses, in Karlstadt in der Bodelschwingstraße und nach wie vor auch noch in Sommerhausen in der Ochsenfurter Straße.
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1: Und ich wünsche euch einen wunderschönen Montagmorgen.

0: Adloy feiern wir den Auftakt in die neue Woche hier beim Heimvorteil, der auch die zweite Woche mit dem Tankrabatt ist und die sechste Woche mit der 12-Uhr-Regelung. Und auch wenn die Entlastungsprämie von der Bundesregierung jetzt wohl doch nicht kommen wird, wir von Radio Gong, wir haben zusammen mit den Randtankstellen in der Region eine Entlastungsprämie an den Start gebracht. 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Funktioniert ganz einfach, wir würfeln und mit etwas Glück tankt ihr gratis, wenn die Zahl, die wir würfeln, in eurer Autonummer bzw. eurem Kfz-Kennzeichen vorkommt, habt ihr die 100-Euro Tankprämie gewonnen. Vorausgesetzt, ihr meldet euch als Erster oder Erste hier im Gong-Studio. Und der Erste heute Morgen war der Hens aus Würzburg, der unsere gewürfelte 3 in seiner Autonummer hatte. Und die ist Teil einer ganz besonderen Zahl für ihn.
1: Das ist das Geburtsjahr meiner Oma. Also sie ist 1932 geboren und das Ganze im September. Deswegen 9,32.
0: Ja, und die Oma, die hat heute auf jeden Fall viel, viel Glück gebracht, lieber Hens. Jetzt heißt es für ihn ran, Andi, ran. Er tankt für 100 Euro gratis und bald würfeln wir dann auch schon wieder. 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

0: Und jetzt nehmen Sie sich ein bisschen Zeit für das Wort zum Tag.
1: In dieser Woche erwartet uns wieder ein Feiertag und irgendwie ist doch die Welt in einer Feiertagswoche immer ein bisschen anders. Am Samstag nach dem 1. Mai stand ich im Einkaufsladen. Oje, war da viel los. Eine lange Schlange ging von der Kasse entlang der Getränke bis zu den Kühlregalen. Die Verkäuferinnen gaben wirklich ihr Bestes. Irgendwo zwischen Sushi-Reis und Sojasauce kam ich mit einer Frau ins Gespräch. Zum Glück waren wir beide sehr entspannt in dieser Situation. Und schon kamen wir auf die tollsten Verkaufskonzepte, denn in einer so langen Schlange hat man ja mehr vom Einkauf. Man kann sich die Ware viel besser anschauen, wenn man ein paar Minuten davor steht und wartet. Dank unserer Unterhaltung kam mir das Warten gar nicht so lange vor. So schön, wenn wir Menschen offen und freundlich aufeinander zugehen können. Annemarie Göbel, Ehe- und Familienseelsorge, Würzburg.
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1: Ich bin Stefan Schütz. Cyberkriminelle agieren immer professioneller und deswegen steigt auch die Zahl derer, die ihnen auf den Leim gehen. Allein im vergangenen Jahr wurde etwa jeder 9. Internetnutzer in Deutschland Opfer von Cyberkriminalität. Das Bundesamt für Sicherheit in der Informationstechnik berichtet, dass fast jeder Betroffene einen Schaden erlitten hat. Besonders häufig sind Betrugsfälle beim Online-Shopping. Die Schweiz ist weiter der beliebteste Wohnort von Deutschen im europäischen Ausland. Anfang 2025 lebten dort fast 330.000 deutsche Staatsbürgerinnen und Bürger, das zeigt die Statistik. Auf Platz 2 folgt Österreich und auch Spanien lockt. Anfang letzten Jahres hatten fast 132.000 Deutsche dort ihren Wohnsitz, Tendenz steigend. In die wärmere Gegend zieht es vor allem Ältere, vermutlich in der Renten- oder Pensionszeit. Das Gesundheitssystem ist so teuer, dass es überall finanzielle Lücken reißt. Deswegen will Gesundheitsministerin Baken sparen. Gegenwind kommt von Verbänden der Praxis- und Klinikärzte und von Ärztepräsident Reinhardt. Katrin Müller berichtet.
2: Er warnt vor erheblichen Verwerfungen in der Versorgung, die langfristig sogar zu steigenden Kosten führen könnten. Gesundheitsministerin Wagen will die Kassen im kommenden Jahr um gut 16 Milliarden Euro entlasten. Geplant sind neben Ausgabenbremsen bei Praxen, Kliniken und Pharmaunternehmen auch höhere Zuzahlungen für Medikamente. Außerdem soll die kostenlose Mitversicherung von Ehepartnern eingeschränkt werden.
1: 5 bis 12 Kilometer ist wohl eine Strecke, die im Freizeitbereich oft gejoggt wird. Auf 600 Kilometer in 123 Stunden gebracht hat es der Berliner Ada Sachi in den USA. Am späten Abend unserer Zeit kam er in Los Angeles an und er wurde dort frenetisch gefeiert. Seinen Lauf hatten Hunderttausende im Livestream mitverfolgt und auch wenn er sein eigentliches Ziel von 96 Stunden verfehlt hat, schmälert das die Leistung nicht.
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3: Muss ein 33-jähriger Mann dauerhaft in die Psychiatrie? Diese Entscheidung muss das Schweinfurter Landgericht in den kommenden Tagen fällen. Der Mann steht vor Gericht, weil er im vergangenen Juni bewaffnet einen Geldtransporter überfallen wollte. Das ging schief. Anschließend flüchtete er in 2 geraubten Polizeiautos. Dabei rammte er andere Autos, damit er nicht festgenommen werden konnte. Der Mann gilt als schuldunfähig, aber gefährlich. Deswegen geht es nicht um eine Haftstrafe, sondern eine dauerhafte Unterbringung in der Psychiatrie. Die Stimmung bei den hochklassigen Fußballvereinen in der Region könnte kaum unterschiedlicher sein. Schweinfurt 05 hat in Liga 3

0: sein vorletztes Spiel gestern in Havelse verloren. Am letzten Spieltag müssen die Schweinfurter nun noch punkten, um nicht schlechtester Absteiger der Liga 3-Geschichte zu werden. Anders bei den Würzburger Kickers. Die stehen als Amateurmeister der Regionalliga Bayern fest und sind damit auch für die Aufstiegsrelegation gesetzt. Außerdem sichert der Meistertitel auch den Start in der ersten Runde im DFB-Pokal.
1: Danke Christoph Schmidt für die News um kurz nach 10. Die findet ihr wie immer auch nochmal zum Nachlesen auf radiogong.com oder für unterwegs in der Gong-App.
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1: Und es wird heute recht unbeständig. Am Vormittag ist das Ganze noch überwiegend sonnig, wie zum Beispiel aktuell. Im Laufe des Tages zieht sich der Himmel dann aber immer mehr zu und wir bekommen dann Schauer und Gewitter am Abend bzw. Nachmittag. Das Ganze heute bei Temperaturen von bis zu 17 Grad.
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1: Und hallo an alle Autofahrer an der Stelle. Aktuell heißt es Vorsicht auf der A70 Schweinfurt Richtung Bamberg. Auf der Auf- und Abfahrt Schweinfurt Zentrum steht nämlich aktuell ein Pannen-LKW. Da ist am besten Fuß vom Gas bzw. das Ganze umfahren. Ansonsten solltet ihr auch nicht so schnell fahren, denn es wird geblitzt. Und zwar nach wie vor in Helmstadt beim Autozubringer Richtung der A3, in Lohr in der Jahnstraße Richtung Sackenbach und auch nochmal in Randersacker Richtung Ochsenfurt. Da stehen sie Höhe des Feuerwehrhauses.
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1: Hallöchen.

0: ist Harry Styles mit American Girls an diesem Montag hier beim Heimvorteil, der ja für viele der unbeliebteste und auch der anstrengendste Tag der Woche ist. Ja, und wer da noch Nachhilfe in Sachen Motivation für den Tag braucht, kann sich auf jeden Fall viel abschauen an all denjenigen, die gestern den Marathon in Würzburg gelaufen sind. Mehr als 42 Kilometer, ja, und meistens auch mehr als 2,5 Stunden laufen, laufen und nochmal laufen. Den Sieger von gestern, Alexander Bier, haben da gestern vor allem die Menschen an der Strecke zur Bestleistung motiviert.
1: Ja, die Leute haben einen halt super angefeuert und dann läuft man halt doch ein bisschen schneller als geplant.
0: Ja, vielleicht sollten wir auf der Arbeit auch mal Schilder hochhalten. Wie gestern, was stand da nochmal alles? Tempo ist kein Taschentuch. Aufgeben kannst du bei der Post oder auch keine Gnade für die Wade. Oder auch Lächel, du hast dafür bezahlt. Man konnte gestern entlang der Marathonstrecke auf jeden Fall ja, viel über Selbstdisziplin und Motivation lernen. Oder was hat euch so motiviert?
2: Mein erster Marathon, seit ich Mutter bin. Und ja, Mama Power verleiht echt extra Kräfte.
3: Ich hatte eigentlich gar keine Lust, aber dann wurde ich überredet und jetzt bin ich doch mit dabei.
4: Ich habe es mir vor allem auch eigentlich als Ziel so für 2026 genommen.
5: Mein Arbeitskollege, der war motiviert, der hat mich ein wenig angesteckt.
6: Wir haben uns gegenseitig motiviert. Also wir haben gesagt, okay, wir probieren es mal und melden uns an, um eigentlich mehr ins Lauftraining reinzukommen.
0: Ja, unsere Motivationsvorbilder für diesen Montag, die 6000 Jungs und Mädels, die gestern beim Marathon in Würzburg an ihre Grenzen gegangen sind. Dagegen wirkt der Montag doch irgendwie auch wie ein Sonntagsspaziergang, oder? Hoffen wir einfach, dass es heute bei uns genauso gut läuft.

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1: Ich bin Christoph Schmidt. Der Protest gegen den Atomausstieg könnte einen Aktivisten jetzt teuer zu stehen kommen. Heute wird vor dem Schweinfurter Landgericht der Prozess gegen einen 38-Jährigen fortgesetzt. Er war 2024 auf einen Strommast im Sperrbereich des AKW Grafenrheinfeld geklettert. So hatte sich die Sprengung der Kühltürme um fast 2 Stunden verzögert. Bereits im ersten Prozess war der Mann wegen Hausfriedensbruch verurteilt worden. Er muss eine Geldstrafe zahlen. Dagegen legte er Berufung ein. Heute könnte bereits ein Urteil fallen. Cyberkriminelle agieren immer professioneller und deswegen steigt auch die Zahl derer, die ihnen auf den Leim gehen. Alleine im vergangenen Jahr wurde etwa jeder 9. Internetnutzer in Deutschland Opfer von Cyberkriminalität. Das Bundesamt für Sicherheit in der Informationstechnik berichtet, dass fast jeder Betroffene einen Schaden erlitten hat. Besonders häufig sind Betrugsfälle beim Online-Shopping. Das Nachmittagswetter, windig mit Regen und Gewittern bei 14 bis 17 Grad.
2: Danke, Christoph Schmidt. Wir werfen noch einen schnellen Blick auf die Straßen, auf denen es nach wie vor gut für euch aussieht. Aber Achtung, es wird nach wie vor geblitzt, und zwar in Lohr in der Jahnstraße Richtung Sackenbach.
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2: Hallihallo.

0: Sabrina Carpenter versüßt uns den Montag hier beim Heimvorteil, an dem ich hoffe, ihr hattet alle ein schönes, schönes Wochenende. Eins war es ja auf alle Fälle, und zwar ein bewegtes Wochenende. Und da rede ich nicht nur vom Marathonlauf gestern, sondern auch von den vielen, vielen Muttertagsweinwanderungen oder auch dem großen Muttertagsfliegen mit zahlreichen Rundflügen in Hettstadt. Wer wie wir noch so ein bisschen im Wochenende schwelgt, der kann sich auch nochmal die besten Bilder vom Wochenende auf radiogong.com anschauen. Da haben wir euch eine Bildergalerie für euch zusammengestellt. Ansonsten hatte aber auch Gong-Influencerin Annabelle ein richtig schönes Wochenende. Und zwar mit dem vollelektrischen ID.Buzz vom Autohaus Spindler. Ein VW-Bus, der nicht nur super, super viel Platz für sie, ihren Mann und ihre zwei Kids hat, sondern auch ordentlich Spritkosten spart.
1: Ich habe jetzt in der Zeit, in der ich den bekommen habe, also Mittwochnachmittag bis Montag früh, circa 8 Euro bezahlt bis jetzt in Aufladungen. Und ich würde schon sagen, dass ich so meine 200 Kilometer gefahren bin. Hat fast nichts gekostet bis jetzt. Ich muss dazu sagen, ich bin aber auch relativ sparsam gefahren. Wir haben immer schön diesen Rekuperationsmodus angehabt, also diesen Bremskraftrückgewinner. Da lädt sich das Auto dann auch ein bisschen auf, selber beim Fahren. Aber unter 8 Euro bis jetzt. Es läuft gut.
0: Ja, absolut. Und das Gute ist ja auch, laden kann man wirklich an vielen, vielen Parkplätzen, zum Beispiel auch in der Marktgarage. Wir sind auf jeden Fall gespannt, was sie noch zu berichten hat von ihrem Urlaub von der Tankstelle. Mehr Infos zur Gong-Efluencer-Aktion findet ihr übrigens auch nochmal auf radiogong.com. Yeah.

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1: Ich bin Moritz Einzel. Aufgepasst beim Online-Shopping. Hier tummeln sich besonders viele Cyberkriminelle, berichtet das Bundesamt für Sicherheit in der Informationstechnik. Insgesamt sind 2025 demnach mehr als 10% aller Internetnutzer in Deutschland Opfer von Online-Kriminalität geworden. Die meisten haben dabei einen finanziellen Schaden erlitten. Befragt wurden mehr als 3000 Menschen. Deutschland will gemeinsam mit der Ukraine neue Waffensysteme entwickeln. Das sagte Verteidigungsminister Pistorius in Kiew. Ulf Mauder berichtet.
2: Die Ukraine gilt durch den Kampf gegen den russischen Angriffskrieg inzwischen als führend in der Drohnentechnologie. Minister Pistorius setzt deshalb auf den Bau von neuen Waffensystemen gemeinsam mit der Ukraine. Die NATO-Staaten könnten lernen von dem Land und ihre Abschreckungsmöglichkeiten erhöhen, sagte Pistorius.
1: Immer mehr Leute in Deutschland leben auf zu engem Raum. Mittlerweile ist es etwa jeder Neunte. Das Statistische Bundesamt meldet, fast 12% der Bevölkerung wohnen in überbelegten Wohnungen, also in Wohnungen mit zu wenig Zimmern für die Anzahl der Bewohner. Vor gut 5 Jahren waren es noch etwas über 10%. Besonders betroffen sind Erwachsene mit ausländischer Staatsangehörigkeit. Der Tourismus im eigenen Land bleibt angesagt, vermutlich auch wegen der einen oder anderen Krisenlage in der Welt. Im März gab es 33,6 Millionen Übernachtungen in Hotels und anderen Betrieben mit mindestens 10 Betten. Nach Angaben der Statistikbehörde war das ein Plus von gut 3% im Vergleich zum Vorjahresmonat. Die Zunahme lag allein an Inlandsgästen. Der Hantavirus-Ausbruch auf einem Kreuzfahrtschiff dürfte bei so manchem schlechte Erinnerungen an Corona hervorgerufen haben. Der Chef des Robert-Koch-Instituts Schade hat dem ZDF Entwarnung gegeben. Zwar könne das Virus schwer krank machen, allerdings verbreite es sich nicht so einfach. 4 deutsche Passagiere des Schiffes

0: selbst sind nach Deutschland gebracht worden. Hier wartet nun eine Quarantäne.
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2: Schon wieder ist es am Main in Unterfranken zu einem Badeunfall mit tödlichen Folgen gekommen. Ein 23-Jähriger ist gestern Nachmittag vermutlich ertrunken, als er den Main in Großwallstadt nahe Aschaffenburg von Ufer zu Ufer durchschwimmen wollte. Erst Mitte April war in Lohr ein 20-Jähriger ertrunken. Auch er wollte den Main durchschwimmen. Die Polizei weist in diesem Zusammenhang noch einmal darauf hin, den Main als fließendes Gewässer nicht zu unterschätzen. Ein Würzburger Start-up will Lebensmittel sicherer machen und hat dafür jetzt Millionen eingesammelt. Das Unternehmen NanoStruct entwickelt eine Analyseplattform, mit der gefährliche Keime wie Salmonellen deutlich schneller nachgewiesen werden können. Statt mehrerer Tage dauert das künftig nur noch wenige Stunden. Für diese Technologie erhält das Unternehmen jetzt 2,6 Millionen Euro von Investoren.
3: Danke Christoph Schmidt für die News um kurz nach 11. 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
3: Und es wird heute wechselhaft. Am Vormittag ist das Ganze noch überwiegend sonnig. Im Laufe des Tages zieht sich der Himmel dann aber immer mehr zu und wir bekommen auch Schauer und Gewitter. Das Ganze heute aber trotzdem bei recht milden Temperaturen von bis zu 17 Grad.
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3: Und hallo an alle Autofahrer an der Stelle. Good News für euch, ihr kommt aktuell gut durch. Aber Achtung, es wird geblitzt und zwar nach wie vor in Lohr in der Jahnstraße Richtung Sackenbach. Und sie stehen auch immer noch in Helmstadt am Autozubringer Richtung der A3.
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3: Hallihallo.

0: Das ist Dermot Kennedy hier beim Heimvorteil nach diesem schönen und vor allem sonnigen Wochenende. So schön und sonnig, dass es wieder fürs Stromverbrauchen Geld gab. Denn ja, auch an diesem Wochenende ist der Strompreis zumindest um die Mittagszeit ins Negative gefallen. Und das aus einem einfachen Grund, eben weil mehr Strom produziert wurde, als er verbraucht wurde. Und das heißt wiederum, man hat Geld fürs Stromverbrauchen bekommen. Laut Vattenfall gestern zwar nur 0,2 Cent, aber am letzten Wochenende gab es beispielsweise auch schon mal 40 Cent für jede verbrauchte Kilowattstunde Strom. Meine Kollegin Kadi, die hat mal versucht zu erklären, wie es zu diesen negativen Strompreisen kommen kann und wie dabei auch noch jeder von euch profitieren kann.
1: Ihr könnt euch das wie bei einem Buffet vorstellen, bei dem viel zu viel Essen übrig bleibt. Niemand hat mehr Hunger, aber der Betreiber möchte vermeiden, dass alles weggeworfen wird. Also sagt er, wer noch etwas mitnimmt, bekommt zusätzlich einen Gutschein. So wird mehr verbraucht und weniger entsorgt. Beim Strom ist das so, wenn sehr viel Strom produziert wird durch zum Beispiel besonders windige oder sonnige Tage, gleichzeitig aber wenig Strom verbraucht wird, entsteht ein Überschuss. Das Stromnetz muss allerdings stabil bleiben und zu viel ungenutzter Strom ist problematisch. Deshalb bekommen Abnehmer quasi dann Geld dafür, dass sie Strom verbrauchen. Netzentgelte, Steuern und Gebühren bleiben allerdings. Das geht aber nur dann, wenn man einen intelligenten Stromzähler und einen dynamischen Stromtarif hat, der sich nach den Preisen an der Strombörse richtet. Wenn die Preise für Strom dann ins Minus gehen, kann man nicht nur Geld sparen, sondern bekommt womöglich noch Geld geschenkt.
0: Also vielleicht mal über einen smarten Stromzähler und einen dynamischen Stromtarif nachdenken. Das Ganze kann aber dann auch mal ein bisschen teurer werden, eben dann, wenn die Sonne nicht scheint und kein Wind weht und man ausgerechnet dann das E-Auto laden muss. Immerhin bis zu 50 Mal im Jahr gibt es solche Tage, wo der Strompreis ins Negative geht und wir Geld fürs Stromverbrauchen bekommen. In einem gemeinsamen Pilotprojekt der Uni Würzburg und auch der Stadtwerke Schweinfurt hat ein Forschungsteam nämlich genau das an mehreren Tagen erlebt. Da hat ein Teilnehmer sein E-Auto gezielt vollgeladen und dafür einfach noch 5 Euro gutgeschrieben bekommen. Also probiert's aus mit smarten Stromzählern und einem dynamischen Stromtarif.

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1: Ich bin Christoph Schmidt. Sich selbst hat ein betrunkener Autofahrer am Sonntagmorgen in Würzburg ans Messer geliefert. Eine Streife hatte ihn gegen 9 Uhr in der Sanderstraße gestoppt, weil er im dortigen abgesperrten Bereich unterwegs war. Bei der Überprüfung des Fahrers roch er dann vernehmlich nach Alkohol. Ein Test ergab rund 1,2 Promille. Außerdem musste er noch zur Blutentnahme, weil auch der Verdacht besteht, dass er möglicherweise unter Drogen stand.

0: Aufgepasst beim Online-Shopping, hier tummeln sich besonders viele Cyberkriminelle, berichtet das Bundesamt für Sicherheit in der Informationstechnik. Insgesamt sind 2025 demnach mehr als 10% aller Internetnutzer in Deutschland Opfer von Online-Kriminalität geworden. Die meisten haben dabei einen finanziellen Schaden erlitten. Befragt wurden mehr als 3000 Menschen. Das Nachmittagswetter: windig mit Regen und Gewittern bei 14 bis 17 Grad.
1: Danke, Christoph Schmidt. Wir werfen noch einen schnellen Blick auf die Straßen, auf denen es aber nach wie vor gut für euch aussieht. Aber Achtung, es wird immer noch geblitzt, und zwar in Lohr in der Jahnstraße Richtung Sackenbach, hat uns eben der David gemeldet.
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1: Hallöchen.

0: Mit The Weeknd und Blinding Lights bringen wir euch gut durch den Montag hier beim Heimvorteil, an dem wir ja bisher auch noch Glück mit dem Wetter haben. Der große Regen, der dann stellenweise bis zu 5 bis 10 Liter runterkommen, kommt erst am Nachmittag. Aber deshalb muss ja auch nicht die ganze Woche verloren sein. Kai Zorn aus der Wetterredaktion, welche werden denn die schönsten Tage der Woche?
1: Also von schön kann man in dieser Woche sowieso überhaupt nicht sprechen, sondern eher von am ehesten trocken. Das ist morgen und am Mittwoch der Fall, sowie am Sonntag nach dem Stand der Dinge derzeit. Und am Sonntag wird es dann auch am mildesten werden mit knapp 20 Grad. Drumherum gibt es immer wieder Schauer, dazu ist es windig und kühl. Die Temperaturen liegen heute bei 14 bis 17 Grad, gehen am Nachmittag dann mehr und mehr zurück. Und in den kommenden Tagen sind es immer unter 15 Grad.
0: Na, das sind ja durchwachsene Aussichten in die neue Woche. Danke, Kai.

0: Und mit diesem Song verabschiede ich mich heute von euch. Wir hören uns morgen ab 9 wieder. Und jetzt wünsche ich euch aber ganz, ganz viel Spaß mit Kollege Simon Stephan.
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1: Ich bin Moritz Einzel. Bundesjustizministerin Hubig will das Kindschaftsrecht ändern, damit es bei getrennten Eltern weniger Streit gibt. Ein Vorschlag: Wer gerade das Kind betreut, soll bei Alltagsentscheidungen allein bestimmen dürfen, ohne den Ex-Partner fragen zu müssen. Außerdem soll es kein Umgangsrecht mehr geben, wenn ein Elternteil gewalttätig gegenüber dem anderen war. Verteidigungsminister Pistorius ist in die Ukraine gereist. In der Hauptstadt Kiew kündigte der SPD-Politiker an, Deutschland wolle gemeinsam mit der Ukraine neue Waffensysteme entwickeln. Längst sei die Ukraine ein wichtiger strategischer Partner, so Pistorius.
2: Wir können davon profitieren, im besten Sinne des Wortes, indem wir für unsere Bundeswehr, für die NATO-Streitkräfte lernen, Informationen mitnehmen und vor allen Dingen auch weitere Joint Ventures auf den Weg bringen.
1: Unter anderem geht es da um den Bau von Drohnen, die beim Abwehrkampf der Ukraine gegen Russland eine wichtige Rolle spielen. Das Tanken, insbesondere Diesel, das hat seit Ausbruch des Iran-Kriegs bekanntlich viele Geldbeutel etwas zu sehr erleichtert. Jetzt kostet der Kraftstoff erstmals seit Anfang März im bundesweiten Schnitt wieder weniger als 2 Euro, meldet der ADAC. Die Grenze wurde schon am Freitag knapp unterschritten, am Wochenende ging es dann noch weiter runter. Der Hantavirus-Ausbruch auf einem Kreuzfahrtschiff hat die Frage aufkommen lassen, könnte das eine neue Pandemie auslösen? Corona steckt uns ja irgendwie immer noch in den Knochen, aber RKI-Chef Schade sieht da keine Gefahr. Ja, das Hantavirus könne sehr krank machen, sagte er im ZDF, aber das sei kein Virus, das sich verbreite und man kenne es schon sehr lange. 600 Kilometer durch die USA laufen in nur 96 Stunden. Dieses ambitionierte Ziel hat sich der Berliner Läufer Arda Saci gesetzt. Ganz geschafft hat das nicht. Trotzdem beeindruckend, nach etwas mehr als 600 Kilometern erreichte er den Santa Monica Pier nahe Los Angeles. Saci war 123 Stunden und 21 Minuten unterwegs.
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3: Muss ein 33-jähriger Mann dauerhaft in die Psychiatrie? Diese Entscheidung muss das Schweinfurter Landgericht in den kommenden Tagen fällen. Der Mann steht vor Gericht, weil er im vergangenen Juni bewaffnet einen Geldtransporter überfallen wollte. Das ging schief. Anschließend flüchtete er in 2 geraubten Polizeiautos. Dabei rammte er andere Autos, damit er nicht festgenommen werden konnte. Wegen seines Verhaltens nach der Tat kam der Mann in eine Psychiatrie. Im Prozess muss nun auch geklärt werden, ob er schuldfähig ist. Die Stimmung bei den hochklassigen Fußballvereinen in der Region könnte kaum unterschiedlicher sein. Schweinfurt 05 hat in Liga 3 sein vorletztes Spiel gestern in Havelse verloren. Am letzten Spieltag müssen die Schweinfurter nun noch punkten, um nicht schlechtester Absteiger der Liga 3-Geschichte zu werden. Anders bei den Würzburger Kickers. Die stehen als Amateurmeister der Regionalliga Bayern fest und sind damit auch für die Aufstiegsrelegation gesetzt. Außerdem sichert der Meistertitel auch den Start in der ersten Runde im DFB-Pokal.
4: Danke für die Übersicht, Christoph Schmidt. 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
4: Es ist gerade mild, zumindest in der Mittagspause, aber der Regenschirm sollte griffbereit sein, denn innerhalb der nächsten Stunden zieht er richtig was durch, vom Spessart bis Schweinfurt eben quer über das Sendegebiet rüber, dann bis Richtung Nürnberg entlang, quasi entlang der

0: Autobahnen kommt das Regengebiet und zieht einmal quer drüber und das wird in den nächsten Tagen auch immer sein. Unbeständig bleibt es jetzt erstmal heute Nacht auf 5 bis 2 Grad, dann morgen aber ein paar Schauer noch unterwegs und kaum über 10 Grad. Lichtblick der Mittwoch, ein kleines Zwischenhoch dann vor dem Feiertag.
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0: Schönen Gruß auf die Straßen. 12 Uhr und 4 Minuten. Vorsicht bitte auf der A3 Würzburg Richtung Nürnberg. Zwischen Geiselwind und Schlüsselfeld ist der Standstreifen blockiert. Defekter LKW steht hier. Und ansonsten eben auch ist relativ viel los. Also von daher bitte Vorsicht, wenn ihr unterwegs seid an der Stelle. Sonst kommt ihr relativ gut durch. Da wünschen wir gute und sichere Fahrt. Und generell nicht so schnell. Blitzer momentan gesehen in Lohr. Jahnstraße Richtung Sackbach und Helmstadt. Der Autobahnzubringer Richtung A3 wird auch quasi beblitzt.
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0: Und der wünsche ich einen schönen Start rein in diesen Montagmittag jetzt mit Taylor Swift.

0: rein in den Montag oder besser gesagt in die Mittagspause hier mit Radio Gong. Ich hoffe, euch allen geht's auch gut und ich muss sagen, Props an die Kollegen, die da gerade vor der Studiotür schleppen und sich recken, denn ich habe da gerade ein paar Umzugshelfer getroffen und das ist natürlich ordentliche Arbeit, die auch gemacht werden muss, ne? Viel mit anpacken. Ich werde komischerweise auch immer gefragt. Ich glaube, das liegt aber eher nicht an mir. Nicht an meinem Charakter, sondern an meinem Auto. Ich habe so einen VW-Transporter und da passt halt eben extrem viel rein. Nicht ganz so viel in den Umzugs-LKW, der gerade hier vor der Tür steht, aber eben doch auch viel. Und viel Platz ist eben für viele auch ein Argument bei der Autoauswahl. Deswegen kommen wir jetzt zu Gong-Hörerin Annabelle. Sie hat nämlich aktuell den Vorteil, dass sie die aktuelle E-Bus-Modellvariante von VW testen darf. Bin ich ein bisschen neidisch. Den ID.Bus darf sie eine Woche komplett kostenfrei fahren, haben wir ihr zur Verfügung gestellt, eben als Gong-Influencerin zum Testen. Und sie hatte am Wochenende auch einen kleinen Umzug, einen Pflanzenumzug organisiert, nämlich für eine großgewachsene Kübelpflanze, die sollte heil von A nach B kommen und zwar mit E-Antrieb. Und Annabelle, hat das geklappt?
1: Das lief richtig gut. Also dieser Bus ist nach oben hin derart hoch, dass dem Oleander einfach gar nichts passiert. Dem krümmt man kein Blatt, so hoch ist der. Wir haben ihn schön festgebunden, da gibt es ja so Möglichkeiten, innen drinnen Gurte zu verzurren. Das hat super funktioniert. Also das hat mich sehr beeindruckt, wie viel Platz da drinnen ist.
0: Ja, vielleicht wird sie jetzt heute Abend auch nochmal spontan von ihrem Freundeskreis angehauen. Du hast doch das E-Auto, kannst du nicht doch nochmal rüberkommen und das und das und das noch mit uns schnell umziehen? Das kann eben passieren, wenn man im Radio dann eben genannt wird, aber wir drücken ihr weiterhin die Daumen. Und wenn ihr auch sagt, eine Woche Pause von der Zapfsäule, mal E-Auto ausprobieren, das wär's für mich. Bewerbt euch als Gong-Influencerin oder Influencer auf radiogong.com und dann stellen wir euch ein E-Auto für eine Woche gratis gerne auch vor die Haustür zum Testen. Lally.

0: großen Flashback-Hits von Sarah Larsson wieder hier rein in diesem Fall die Gegenwart und vielleicht auch die Zukunft. Denn in wenigen Minuten haben wir für euch das Wichtigste aus der Region hier nochmal zusammengefasst um kurz nach halb.
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1: Mit Hannah Mörlein. Polizei und Rettungsdienste warnen erneut davor, den Main in Unterfranken zu unterschätzen. Gerade die Strömung und die aktuell noch niedrigen Wassertemperaturen könnten schnell gefährlich werden. Anlass ist ein weiterer tödlicher Badeunfall in der Region. Gestern Nachmittag ist bei Großwaldstadt ein 23-Jähriger vermutlich ertrunken, als er versuchte, durch den Main zu schwimmen. Erst Mitte April war bereits ein 20-Jähriger in Lohr ums Leben gekommen. Auch im vergangenen Jahr gab es mit einem ertrunkenen 17-Jährigen bei Winterhausen einen ähnlichen Fall. Der Export in der Region ist ein weiter wichtiger Wirtschaftsfaktor. Das zeigt eine aktuelle Studie der IHK Würzburg-Schweinfurt. Demnach hängen rund 98.000 Arbeitsplätze direkt oder indirekt vom Außenhandel ab. Besonders stark vom Export geprägt sind die Stadt Schweinfurt sowie die Landkreise Main-Spessart, Kitzingen, Rhön-Grabfeld und Haßberge. Laut IHK geht es dabei nicht um große Konzerne, sondern um den Wohlstand der gesamten Region. Durch exportabhängige Arbeitsplätze fließen außerdem rund 713 Millionen Euro an Einkommens- und Gewerbesteuern in die Kassen. Auch rund eine Stunde in Überzahl hat für den FC Schweinfurt 05 nicht gereicht. Die Schnüdel unterlagen in ihrem vorerst letzten Auswärtsspiel in der dritten Liga beim Mitabsteiger HW Lese mit 3:2. Im letzten Saisonspiel am Samstag empfangen die Schnüdel zu Hause Erzgebirge Aue. Auch die Sachsen stehen bereits als Absteiger fest. Die Schweinfurter brauchen aber noch Punkte. Bei einer Niederlage würden sie als schlechtester Absteiger in die Geschichtsbücher von Liga 3 eingehen. Bundesjustizministerin Hubig will das Kindschaftsrecht ändern, damit bei getrennten Eltern weniger Streit herrscht. Ein Vorschlag: Wer gerade das Kind betreut, soll bei Alltagsentscheidungen allein bestimmen dürfen, ohne den Ex-Partner fragen zu müssen.
2: Vielen Dank, Hannah Möllern, für die Nachrichten. Wenn ihr euch entscheiden wollt, welche Nachricht ihr nochmal angucken wollt, dann müsst ihr euch nicht irgendwie großrechtliche Bedenken irgendwie haben. Ihr könnt alles nachlesen, gratis, radiogong.com, für jederzeit euch verfügbar, auch bei uns in der Gong-App.
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2: Jetzt ziehen ein paar mehr Wolken zu hier auch vom Studiofenster und im Laufe des ganzen Tages und Nachmittags wird auch immer wieder Schauerwetter mit dabei sein. Das wird heute und auch die nächsten Tage immer mal wieder drin sein. Die Temperaturen fallen neben dem Regen, der von oben runterfällt, auch heute Nacht von 5 bis 2 Grad teilweise runter nochmal. Dafür aber morgen auch kaum über 10 Grad durch eben diese kältere Nacht und die Schauer, die auch morgen wieder zu uns kommen. Aber der Mittwoch ist das kleine Zwischenhoch und der vorübergehende, ja, freundliche und milde Punkt in der Woche erstmal, der gemeldet ist.
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2: Schönen Gruß nochmal auf die Straßen. 12 Uhr und jetzt gleich 34 Minuten. Bitte Vorsicht auf der A3 Würzburg Richtung Nürnberg zwischen Geiselwind und Schlüsselfeld. Standstreifen blockiert momentan hier ein defekter LKW. Ansonsten kommt ihr relativ gut durch. Da wünschen wir gute und sichere Fahrt. Aber nicht zu schnell. Blitze haben wir noch gesehen. Lohr in der Jahnstraße und Würzburg-Pilzig-Grundstraße. Lenk fällt in diesem Fall den Berg rauf.
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2: Und er wünscht euch einen schönen Montag. In diesem Fall Muttertag war gestern. Montag ist heute. Wir feiern aber mit euch beides.

Das sind sie, BTS mit Swim. Der Fokus am Wochenende lag aber nicht auf dem Schwimmen, glaube ich, oder? Zumindest sportlich gesehen. Ansonsten lag der Fokus vor allem auf Blumen, selbstgemalten Bildern und Gutscheinen, oder? Wie weit war euer Weg am Wochenende zu Mutti? Ne, manche konnten einfach nur durch die eigenen vier Wände schnell die Tür aufmachen und das Geschenk überreichen. Andere sind vielleicht ein paar Kilometer.

0: Meter gefahren. Den weitesten Weg auf jeden Fall am Wochenende zu seiner Mama hatte Extremsportler Ada Sachi aus Berlin. 600 Kilometer in den USA zu Fuß. Statt 96 Stunden, das wollte er eigentlich zum Rekord schaffen, waren es am Ende aber 122. Aber er hat es wie versprochen zu seiner Mama geschafft. Die hat nämlich auf ihn gewartet zum Eisessen am Santa Monica Pier. Und das war vielleicht die süßeste Schlagzeile bei diesem ganzen Rekordversuch, den er eben auch geschrieben hat. Und einer aus der Region hier, der kennt die Strecke, über die viele am Wochenende geredet haben, fast in- und auswendig.
1: Er hat wahrscheinlich meine Sachen immer verfolgt, weil der Start am tiefsten Punkt Amerikas, wo ich war, oder jetzt vor 2 Jahren dann mein Zieleinlauf in Santa Monica. Vielleicht hängt das ein bisschen damit zusammen, was ich da gemacht habe da drüben.
0: Ja, das ist nämlich Hubert Karl, der Ultraläufer aus Zeil. Er ist der einzige Mensch weltweit, der die 5 härtesten offiziellen Ultraläufe der Welt erfolgreich beendet hat und darunter eben auch der legendäre Badwaterlauf durchs brütend heiße Death Valley. Und deswegen war diese Läuferlegende am Wochenende auch kurz zugeschaltet hier aus der Region im großen Red Bull Livestream und hat eben so manchen Tipp gegeben. Und das Schöne ist, wenn ihr auch Sport im Sommer macht, der Profi hat auch noch einen Tipp für euch.
1: Ja, die Körperkerntemperatur verändert sich, ne? Das Trinken allein ist ja dann nicht das Wichtigste, sondern die Kühlung ist das Entscheidende. Und da muss man halt dementsprechend eine gewisse Taktik dann ausloten, dass ständig dementsprechend die Eiswürfel unter der Mütze sind, ne? Dass der ganze Körper benetzt wird mit Wasser und dass diese Körperkerntemperatur einigermaßen bei den 37 Grad bleibt.
0: Ja, der Tipp vom Profi für alle, die auch im Sommer und in der Hitze gerne mal Sport machen. Danke an Hubert, der eben auch beim Rekordlauf kurz zugeschaltet war am Wochenende. Weltweit!

0: Der Song für alle, die gerade noch Sonnenstrahlen sehen. Ansonsten wird der ein oder andere auch schon Regen von der Windschutzscheibe wischen müssen, denn die Regenschauer ziehen jetzt in den nächsten Stunden quer durchs Sendegebiet. Von daher, egal wie das Wetter ist, wir als Heimportal sind bei euch und haben gleich um eins die wichtigsten Nachrichten für euch.
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1: Ich bin Moritz Einzel. Wegen der gestiegenen Energiepreise sparen viele Menschen in Deutschland jetzt Strom und Heizung. Das zeigt eine Umfrage des Vergleichsportals Verivox. 2/3 der Befragten schränken ihren Energieverbrauch bewusst ein. 55% heizen weniger, 52% achten mehr auf ihren Stromverbrauch. Auch beim Autofahren wird gespart. Fast jeder Zweite lässt das Auto wegen der hohen Spritpreise häufiger stehen. Alternativen: Fahrrad, Bus und Bahn. Sie dürften es vermutlich am Ende des Jahres in Rückblicksendungen für 2026 schaffen. 4 deutsche Passagiere des von einem Hantavirus-Ausbruch betroffenen Kreuzfahrtschiffs, die jetzt wieder zurück sind. Am Morgen waren sie in die Uniklinik nach Frankfurt eingeliefert worden. Jetzt stehen weitere Untersuchungen an und dann Quarantäne in ihren jeweiligen Bundesländern. Das sind Bayern, Schleswig-Holstein, Brandenburg und Baden-Württemberg. Cyberkriminelle werden immer professioneller und deswegen fallen auch immer mehr Menschen auf die Maschen herein. Jeder 9. Internetnutzer in Deutschland ist im vergangenen Jahr Opfer von Cyberkriminalität geworden. Das geht aus dem aktuellen Cybersicherheitsmonitor hervor. Besonders oft schlagen Kriminelle beim Online-Shopping zu. In einem Gefängnis in Rheinland-Pfalz sind bei einem Brand 8 Menschen verletzt worden. Wie die Bild-Zeitung berichtet, ist das Feuer am frühen Morgen in einer Zelle im Frauentrakt der JVA Rohrbach ausgebrochen. Es werde geprüft, ob es Brandstiftung war. Ein weiblicher Häftling wurde in eine Spezialklinik für schwer Brandverletzte geflogen.
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2: Wartungsarbeiten am Trinkwassernetz sorgen seit heute in Schweinfurt und Umgebung für Einschränkungen. Rund 20.000 Menschen in Schweinfurt, Niederwern und Dittelbrunn sind betroffen, teilt der Versorger mit. Bis Mittwoch kann es dabei jeweils bis in die Abendstunden zu Druckschwankungen und zeitweise trübem Wasser kommen. Laut Stadtwerken ist die Trinkwasserqualität aber nicht beeinträchtigt. Für Rückfragen steht eine Hotline zur Verfügung. Nach einem Feuer in einem Waldstück zwischen Grafenrheinfeld und Schwebheim ermittelt die Polizei wegen mutmaßlicher Brandstiftung. Eine Zeugin hatte die Flammen am Freitagmittag entdeckt und sofort die Feuerwehr alarmiert. Nach ersten Erkenntnissen wurden dort absichtlich trockene Äste und Baumstämme angezündet. Die Feuerwehr konnte den Brand schnell löschen, bevor sich das Feuer weiter ausbreiten konnte. In der Nähe wurde außerdem eine verdächtige Person gesehen.
3: Vielen Dank, Hanna Möllern, für die Nachrichten aus der Region. Ihr könnt sie nachlesen gratis bei uns mit einem Klick radiogong.com und auch bei uns in der kostenfreien Gong-App.
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3: Die Ruhe vor dem Regensturm, ganz so krass ist es nicht, aber auf jeden Fall ist es ein dickes blaues Feld, was einmal quer über unser Sendegebiet zieht innerhalb der nächsten 2 Stunden. Da werden wir wahrscheinlich alle nass, ansonsten ist es und bleibt es erstmal auch unbeständig. Heute Nacht 5 bis 2 Grad Tiefstwerte und auch morgen knapp 10 Grad nur. Es ist also ein kühler Dienstag. Der Mittwoch schaut schon besser auf mehr Sonnenstrahlen und dadurch höhere Temperaturen.
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2: Schönen Gruß auf die Straßen. 13 Uhr und 4 Minuten. Vorsicht bitte auf der A3 Nürnberg Richtung Würzburg zwischen Wiesentheid und Kitzingen-Schwarzach. Gefahr durch Gegenstände auf der Fahrbahn. Hier liegen Pylone auf eben der Fahrtrichtung. Deswegen nicht zu schnell fahren. Kommt aber gut und sicher an. Das ist das Wichtigste. Und fahrt generell nicht zu schnell. Blitze haben wir auch gesehen. Zum Beispiel Würzburg-Pilzig-Grundstraße. Lengfeld den Berg rauf in der 30er.
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2: Einen schönen Montagmittag euch jetzt mit Ray und ihrem Überhit Where's My Husband zum Start rein in den Mittwoch. Und gleich schauen wir mal, was heute wir noch mit diesem fast schon geschafften Montag noch anstellen dürfen.

Rein in diesen Montagmittag. Ich hoffe, die Mittagspause hat den Schub gegeben, um dann auch schnell den Blick Richtung Feierabend schon mal zu richten. Wir liefern euch den

0: Schwung mit den Hits, wie hier zum Beispiel Teddy Swims und Mr. Know-It-All. Und Chiara Köhnlein ist quasi Mrs. Know-It-All, denn sie weiß, was heute noch so geht.
1: Zum Wochenstart könntet ihr heute ein bisschen Action vertragen. Im Kletterzentrum in Schweinfurt könnt ihr nämlich auch heute wieder auf über 1500 Quadratmetern hohe Wände oder auch spannende Überhänge erklettern. Vielleicht ist es aber auch mal wieder Zeit für eine Runde Darts, Billard oder auch Tischkicker. Die Rumpelkammer Werneck lädt dazu auch heute wieder beim Pizza Monday ab 16.30 Uhr ein. Oder ihr verbringt den grauen Montag im Kino. Da laufen aktuell über 15 Filme, darunter auch die aktuellen Kinocharts wie Der Teufel trägt Prada 2 oder auch das neue Justizdrama Nürnberg mit Oscar-Preisträger Russell Crowe.
0: Ja, danke Chiara dafür. Wenn ihr nochmal reinklicken wollt, was, wie, wo, was geht, kein Problem, jederzeit kostenfrei bei uns das Ganze. Bei uns auf radiogong.com in der Kategorie Was geht, eure Veranstaltungstipps vor eurer Haustür, kostenfrei jederzeit.

0: Klingt wie ein langer Trip durchs Nachtleben oder einfach auch wie eine gute Zeit. Nur übrigens, unsere Partyfotografen waren am Wochenende ja auch wieder unterwegs. Könnt ihr gerne mal reinklicken, euch auf radiogong.com. Ein paar Partybilder eben tatsächlich aus dem echten Nightlife. Und da lief der von Sean Paul vielleicht auch. Auf jeden Fall aber läuft um kurz nach halb gleich das Wichtigste hier aus der Region mit meiner Kollegin Hannah Möhrlein.
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0: Crazy Abrams hier für euch auf Radio Gong. That's so true. Und das ist auch genau das Motto für die nächsten und wahren Worte meiner Kollegin.
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2: Mit Hannah Mörlein. Mit einer Machete ist ein 32-Jähriger in der Nacht auf gestern auf einen 19-Jährigen in Eltmann losgegangen. Zwischen den beiden Männern war ein Streit in einem Hausflur eskaliert. Dabei wurde der 19-Jährige schwer verletzt. Er verlor fast zwei Finger. Der Angreifer flüchtete. Die Polizei konnte ihn aber kurz darauf zu Hause festnehmen. Nach ersten Ermittlungen kam der 32-Jährige wieder auf freien Fuß. Wegen der gestiegenen Energiepreise sparen viele Menschen in Deutschland jetzt Strom und Heizung. Das zeigt eine Umfrage des Vergleichsportals Verivox. Zwei Drittel der Befragten schränken ihren Energieverbrauch bewusst ein. 55% heizen weniger. 52% achten mehr auf ihren Stromverbrauch. Der Blick aufs Wetter, windig mit Regen und Gewittern bei bis zu 17 Grad.
0: Vielen Dank, Hannah Möllern, für diesen Überblick. Wir schauen nochmal kurz auf die Straßen und können sagen, Servus nochmal. Aktuell keine größeren Störungs- oder Verkehrsmeldungen. Euch allen also eine gute und sichere Fahrt, aber nicht zu schnell. Blitz haben wir auch gesehen, frisch Sackenbach gemeldet an der Staustufe Richtung Gemünden, genauso wie weiterhin Würzburg in der Pilzig-Grundstraße von Lengfeld den Berg rauf.
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0: Und gleich für euch noch ein Hinweis, wie vielleicht euer Autokennzeichen euch richtig glücklich machen kann in den nächsten Tagen. Dranbleiben. Ach.

0: ganz entspannt rein in diesen Montagnachmittag jetzt hier auf Radio Gong, 18 Minuten vor 15 Uhr. Und die wichtigste Zahl, die ist die in eurem Kennzeichen. Also kurze Frage, kennt ihr euer Kennzeichen? Also wenn ja, dann ist das gut, denn die Zahl in eurem Kfz-Schild ist vielleicht euer Glücksbringer. Kann ja schon sein, schon immer, weil ihr seitdem unfallfrei fahrt etc. Aber eben auch vielleicht bald die Glückszahl für euren Geldbeutel. 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Ging heute richtig schnell auch. Gewinner Hens, der hat am schnellsten gecheckt, dass die gewürfelte 3 in seinem Kennzeichen auch eine ganz spezielle Bedeutung hat.
1: Das ist das Geburtsjahr meiner Oma. Also sie ist 1932 geboren und das Ganze im September, deswegen 932.
0: Also gerne mal jetzt beim Einsteigen ins Auto oder später beim Aussteigen nochmal checken, ob ihr die richtige Zahlenkombination A im Kopf habt und B, dann könnt ihr gerne weiter mitmachen, wenn das nächste Mal hier im Gong-Studio die Würfel wieder fliegen. 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

0: es bis in den Montagfeierabend. Lange ist es nicht mehr. Ich wünsche euch gleich viel Spaß mit meinem Kollegen Johannes Kepner. Der übernimmt hier und ich wünsche euch schon mal einen richtig schönen Endspurt Richtung Montagfeierabend. Den habt ihr euch auf jeden Fall alle verdient.
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1: Ich bin Moritz Einzel. Altkanzler Schröder als Vermittler im Ukraine-Krieg. Die EU-Außenminister sind da skeptisch. Kreml-Chef Putin hatte Schröder für den Posten vorgeschlagen. Die EU-Außenbeauftragte Kallas entgegnete, Schröder sei ein Lobbyist russischer Staatskonzerne gewesen. Es sei also klar, warum Putin ihn vorschlage. Auch die Ukraine lehnt den Vorschlag ab. Justizministerin Hubig will getrennten Eltern mehr Flexibilität ermöglichen. So soll etwa jeder Elternteil während der Kinderbetreuungszeit allein über Alltagsangelegenheiten des Kindes entscheiden dürfen, ohne Absprache mit dem oder der Ex. Ebenfalls sollen gewalttätige Ex-Partner kein oder ein eingeschränktes Umgangsrecht mit dem Kind bekommen.

0: Jeder sechste Einzelhändler in Deutschland fürchtet mittlerweile um die Existenz. Im April haben 17,4% der Unternehmen ihre Lage als existenziell bedroht eingeschätzt, so viele wie nie zuvor. Das teilte das IFO-Institut mit. Gründe sind die Kaufzurückhaltung der Kunden, der wachsende Marktanteil des Onlinehandels und die Konkurrenz durch ausländische Billiganbieter. Der Deutsche Gewerkschaftsbund bleibt in ihrer Hand. Jasmin Fahimi ist auf dem Bundeskongress in Berlin mit breiter Mehrheit als DGB-Chefin bestätigt worden. In ihrer Rede positionierte sich Fahimi unter anderem gegen Einsparpläne im Gesundheitsbereich und für einen starken Sozialstaat.
1: Wer von einem überbordenden Sozialstaat redet, verbreitet schlicht und ergreifend die Unwahrheit. Mit dieser Mehr werden wir aufräumen müssen, immer und immer wieder.
0: Fahimi ist seit 4 Jahren als DGB-Chefin im Amt und vertritt gut 5,4 Millionen Gewerkschaftsmitglieder in Deutschland. Baden-Württemberg hat jetzt offiziell eine neue Landesregierung. Grüne und CDU haben in Stuttgart den Koalitionsvertrag für die nächsten 5 Jahre unterzeichnet. Der sieht unter anderem ein kostenloses und verpflichtendes letztes Kindergartenjahr vor. Neuer Ministerpräsident soll der Grüne Cem Özdemir werden, sein Stellvertreter der Christdemokrat Manuel Hagel. Grüne und CDU regieren seit 2016 zusammen im Südwesten.
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3: Einen schönen Start in die neue Woche euch, auch wenn das schöne Wetter vom Wochenende jetzt erstmal wieder verflogen ist. Heute ziehen im Laufe des Nachmittags immer mal wieder Schauer und Gewitter über das Sendegebiet. Die Temperaturen sinken dabei auf rund 10 Grad ab und der Westwind, der frischt ordentlich auf. Auch morgen sind noch ein paar Schauer unterwegs, aber ab Mittwoch soll es dann wieder etwas freundlicher werden.
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3: Auf den Straßen der Region ist aktuell alles entspannt. Ich habe keine Verkehrsmeldungen für euch. Auch Blitzer habe ich momentan keine. Wenn ihr was seht, dann gerne jederzeit Bescheid geben. Einfach eine WhatsApp schicken oder durchrufen unter der 09721 20 90 20. Kommt gut und sicher durch den Nachmittag.
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6: Das bin ich, die Terry, und ich freue mich auf den Nachmittag bzw. auf den Feierabend später mit euch hier auf Gong Schweinfurt.
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0: ist euer Heimvorteil. Wir machen euch startklar für die neue Woche. Die hat zwar mit einem etwas durchwachsenen Wetter angefangen, aber auch dieses durchwachsene Wetter hat seine Vorteile, die wir richtig ausnutzen können.
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0: Einen könnt ihr heute abschalten gehen, einmal kurz ein bisschen vielleicht das Wochenende verlängern oder nach einem stressigen Wochenende ein bisschen abschalten beim Kisales Sauna Relax Abend mit Räucherritualen und Meditationen zum Beispiel ab 16.45 Uhr in der Kisales Therme in Bad Kissingen. Falls ihr heute die Kids noch mal ein bisschen bespaßen müsst, dann könntet ihr aber auch zur geführten Wildtierfütterungsrunde im Wildpark Klaushof oder ihr testet mal wieder eine neue Sportart aus, zum Beispiel Klettern im Kletterzentrum in Schweinfurt. Egal ob Anfänger oder Profi, ihr findet da auf über 1500 Quadratmetern auf jeden Fall genug Herausforderung für jedermann. Und danach ist Stärken angesagt, zum Beispiel in der Rumpelkammer Werneck oder im Ombre in Schweinfurt mit verschiedenen Montagsangeboten. Und die findet ihr alle feinsäuberlich aufgelistet zum Nachlesen auf radiogong.com. Denn wie immer gilt, egal für was ihr euch entscheidet, wir wünschen euch ein absolutes inneres Blumenpflücken.
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1: Mit Hanna Mörlein. Er war auf einen Strommast im Sperrbereich geklettert, um die Sprengung der Kühltürme des AKW Grafenrheinfeld zu verzögern. Dafür muss ein Mann nun eine Geldstrafe zahlen. Das Landgericht Schweinfurt verurteilte ihn zu 1.800 Euro. Im ersten Verfahren vor dem Amtsgericht waren es noch 4.000 Euro. Dagegen hatte der Mann aber Rechtsmittel eingelegt. Die Richterin reduzierte die Strafe unter anderem wegen eines umfassenden Geständnisses. Mit seiner Aktion hatte der Mann die Sprengung der Kühltürme im August 2024 um rund 1,5 Stunden verzögert. In Unterfranken stehen jetzt die sogenannten Eisheiligen an. Eine Zeit im Frühjahr, in der es noch einmal kalt werden und sogar Frost geben kann. Für die Winzer ist das jedes Jahr eine kritische Phase, weil Spätfrost die jungen Triebe in den Weinbergen stark schädigen kann. Deshalb greifen viele Betriebe zu Schutzmaßnahmen wie zusätzlichen sogenannten Frostruten, die als Reserve dienen, oder zu Frostkerzen, die Wärme zwischen den Reben erzeugen. Auch Heiz- und Infrarotdrähte kommen teilweise zum Einsatz, um die Pflanzen vor Kälte zu schützen. Mit einer Machete ist ein 32-Jähriger in der Nacht auf gestern auf einen 19-Jährigen in Eltmann losgegangen. Zwischen den beiden Männern war ein Streit in einem Hausflur eskaliert. Dabei wurde der 19-Jährige schwer verletzt. Er verlor fast 2 Finger. Der Angreifer flüchtete. Die Polizei konnte ihn aber kurz darauf zu Hause festnehmen. Nach ersten Ermittlungen kam der 32-Jährige wieder auf freien Fuß. Jeder 6. Einzelhändler in Deutschland fürchtet mittlerweile um die Existenz. Im April haben 17,4% der Unternehmen ihre Lage als existenziell bedroht eingeschätzt, so viele wie nie zuvor. Das teilte das IFO-Institut mit. Gründe sind Kaufzurückhaltung der Kunden, der wachsende Marktanteil des Onlinehandels und die Konkurrenz durch ausländische Billiganbieter.

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1: Wo hat das Wochenende sein Wetter gelassen? Ja, heute nichts mehr zu sehen von den sommerlichen Temperaturen. Vor allem jetzt am Nachmittag, da ist es auf jeden Fall eher regnerisch und ziemlich bewölkt. Örtlich sind hier und da auch mal Gewitter mit dabei. Die Höchstwerte, die sinken auch jetzt am Nachmittag runter auf etwa 10 Grad. Nachts lassen die Schauer dann aber nach und es lockert auch auf. Das Ganze bei Tiefstwerten zwischen 5 und 2 Grad.
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1: Ein bisschen länger könnte es dauern auf der B287 bei Fuchstadt. Da ist die Strecke ja aktuell wegen Sanierungsarbeiten voll gesperrt. Auch in Schallfeld ist die Ortsdurchfahrt ab heute wegen Bauarbeiten dicht. Also hier ein bisschen mehr Zeit für die Umleitungen einplanen. Und Vorsicht auf der B286. Unter der A70-Brücke wird in Richtung Gerolzhofen aktuell geblitzt.
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4: Hallihallo, Hallöchen.
5: Oui.

0: ist euer Heimvorteil und wir sagen euch, was abgeht in eurer Heimat. Und da ist meist gesucht bzw. meist gegoogelt nach dem Wochenende der Muttertag. Ja, der war gestern. Aber doppelt so viele Suchanfragen wie der Muttertag hat tatsächlich DSDS bekommen. Und damit ihr mitreden könnt, updaten wir euch hier einmal. Denn am Wochenende war ja das große Finale von Deutschland sucht den Superstar. Und tatsächlich Reality-TV-Star Menowin Fröhlich, der ja seit gut einem halben Jahr übrigens Wahlwürzburger ist, hat die 22. Staffel von DSDS gewonnen.
1: Auf jeden Fall wird es ein Dankeschön-Konzert geben. Ich finde, man darf halt einfach nie vergessen, wo man herkommt. Deshalb wird es auf jeden Fall auch ein ordentliches Dankeschön-Konzert geben für die Region. Und ja, ich freue mich auf jeden Fall, dann verkünden zu dürfen, wann das sein wird.
0: Ja, diesmal hat es tatsächlich geklappt. Vor 21 Jahren kam die Justiz dazwischen. 5 Jahre später hat es dann nur für den 2. Platz gereicht. Und jetzt 16 Jahre später hat es Menowin Fröhlich tatsächlich geschafft. Dank seinem neuen Leben in Würzburg, denn seine neue Liebe, eine Würzburgerin, die hat ihn von den Drogen weggebracht und eine Freikirche hat ihn laut eigener Aussage eben geläutert. Wenn man sich allerdings die Kommentare im Netz anschaut, dann zweifeln viele so ein bisschen an der Geschichte, denn für viele klingt es einfach ja, viel zu perfekt, wie aus dem Drehbuch der gefallene Star, der lange mit sich selbst kämpft und nochmal aufsteht. Immerhin war der Sänger ja nur in der Sendung, weil er seine Tochter dieses Mal zum Casting begleitet hatte. Zumindest wurde es so in der Sendung dargestellt. Viele Zuschauer, die wollen die Geschichte ja nicht so ganz glauben, die werfen RTL auch Manipulation vor, gezielt eben Problemfällen, wie zuletzt Jill im Dschungelcamp auch eine Bühne zu geben. Und laut RTL hat Menowin das Telefonvoting aber mit eindeutiger Mehrheit, nämlich von 56,5% der Stimmen, gewonnen. Macht euch einfach selber ein Bild oder ein Ohr, denn so klingt der neue RTL-Superstar. Please.

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1: Ich bin Moritz Einzel. Die Polizei hat in Hamburg einen 17-jährigen Syrer festgenommen, der einen Sprengstoffanschlag vorbereitet haben soll. Die Ziele sollen nach Angaben der Generalstaatsanwaltschaft ein Einkaufszentrum und eine Polizeiwache gewesen sein. Die Terrorgruppe Islamischer Staat soll dem Verdächtigen als Inspiration gedient haben. Weitere Details sind noch nicht bekannt. In der Debatte um Sozialreformen hat DGB-Chefin Fahimi mehr Respekt für Beschäftigte verlangt. In einer Grundsatzrede auf dem Bundeskongress des Deutschen Gewerkschaftsbundes wandte sie sich unter anderem gegen eine Aufweichung des 8-Stunden-Tags.
2: Auch diese Debatte ist nichts anderes als Ausdruck der Respektlosigkeit. Es ist ein Kniefall gegenüber den Arbeitgebern. Es ist ein Rückfall in die Arbeitszeiten von vor 1918, liebe Kolleginnen und Kollegen. Und so weit lassen wir uns nicht zurückwerfen. Finger weg von der Acht.
1: Fahimi wurde auf dem DGB-Kongress mit deutlicher Mehrheit für weitere 4 Jahre im Amt bestätigt. In Deutschland werden immer mehr Menschen Opfer von Kriminalität im Internet. Etwa jeder 9. Internetnutzer war im vergangenen Jahr Opfer von Cyberattacken. Das geht aus einer Umfrage des Bundesamts für Sicherheit in der Informationstechnik hervor. Die größte Gefahr ging von Betrugsfällen beim Online-Shopping aus. Nach dem Hantavirus-Ausbruch auf einem Kreuzfahrtschiff ist jetzt klar, die 4 Deutschen

0: Passagiere stammen aus Berlin, Baden-Württemberg, Bayern und Sachsen. Das hat das Gesundheitsministerium mitgeteilt. Alle weisen demnach aktuell keine Symptome auf, sollen aber, nachdem sie heute das Uniklinikum Frankfurt verlassen, für die nächsten Wochen in häusliche Quarantäne kommen. Große Ehre für den deutschen Schiedsrichter Daniel Siebert. Er wird am 30. Mai in Budapest das Finale der Fußball Champions League zwischen Titelverteidiger Paris Saint-Germain und dem FC Arsenal leiten. Das hat die UEFA mitgeteilt. Schon am 23. Mai wird in Berlin das DFB-Pokalfinale zwischen dem deutschen Meister FC Bayern München und Vorjahressieger VfB Stuttgart ausgetragen. Schiedsrichter beim Pokalfinale wird Sven Jablonski sein, gab der DFB bekannt.
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2: Wartungsarbeiten am Trinkwassernetz sorgen seit heute in Schweinfurt und Umgebung für Einschränkungen. Rund 20.000 Menschen in Schweinfurt, Niederwern und Dittelbrunn sind betroffen, teilt der Versorger mit. Bis Mittwoch kann es dabei jeweils bis in die Abendstunden zu Druckschwankungen und zeitweise trübem Wasser kommen. Laut Stadtwerken ist die Trinkwasserqualität aber nicht beeinträchtigt. Für Rückfragen steht eine Hotline zur Verfügung. Polizei und Rettungsdienste warnen erneut davor, den Main in Unterfranken zu unterschätzen. Anlass ist ein weiterer tödlicher Badeunfall in der Region. Gestern Nachmittag ist bei Großwaldstadt ein 23-Jähriger vermutlich ertrunken, als er versuchte, durch den Main zu schwimmen. Erst Mitte April war bereits ein 20-Jähriger in Lohr ums Leben gekommen. Auch im vergangenen Jahr gab es mit einem ertrunkenen 17-Jährigen bei Winterhausen einen ähnlichen Fall.
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3: In der Region Main-Rhön haben wir es heute mit Regen und einem böigen Westwind zu tun. Die Temperaturen gehen bis zum Abend auf etwa 10 Grad zurück. Wenn wir dann auf den Ausblick schauen, sehen wir auch morgen in etwa Temperaturen von 10 Grad. Dazu auch wieder mit einigen Regenschauern, die unterwegs sind bei uns. Am Mittwoch wird es aber dann wieder etwas schöner. Es gibt ein kleines Zwischenhoch mit freundlicherem Wetter und milderen Temperaturen.
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3: Auf den Straßen bei uns ist gerade alles entspannt und ohne Staus. Nur auf der B286 solltet ihr aktuell den Fuß vom Gas nehmen. Direkt unter der A70-Brücke wird nämlich in Fahrtrichtung Gerolzhofen geblitzt. Wenn ihr noch was seht, dann schickt uns doch einfach eine WhatsApp ins Studio an die 09721 2090 20. Gute Fahrt!
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5: Das bin ich, die Terry, und ich hoffe, euch geht's allen gut da draußen.

0: Vorurteile und wir sagen euch, über was man spricht bei uns in der Region. Und das ist heute in Schweinfurt auf jeden Fall die lange Einkaufsnacht am Freitag, die heiß diskutiert wird, denn die war ja wirklich maximal eine kurze Partynacht. Das Wetter war zwar gut, das Rahmenprogramm mit den Tanzschulen und den Musikern war richtig gut, aber leider haben die meisten Läden einfach gar nicht erst aufgemacht, nachdem sich im Vorfeld nämlich lediglich 20 Geschäfte und die Stadtgalerie eben angemeldet hatten, haben dann am Donnerstag auch noch kurzfristig einige Innenstadthändler abgesagt, sodass am Ende nur so circa ein Dutzend Läden offen hatten. Und besonders traurig war das Bild dann am Marktplatz. Da war es nämlich lediglich der Lieblingsladen, der offen war. Und Einzelhandelschef Axel Schöll, der war wirklich not amused.
1: Sonst nehme ich ja meine Händler immer gerne in Schutz. Aber diesmal muss ich auch wirklich Kritik äußern, dass einige nicht mitgemacht haben und kann es eigentlich nicht verstehen. Auf der einen Seite wird ins Rathaus wirklich gemeckert, ihr müsst was für die Innenstadt tun, aber dann auf der anderen Seite, wenn dann ein Event ist, nicht bereit sein mitzumachen. Einfach mal jetzt die 2-3 Stunden länger aufzulassen.
0: Ja, gegen 22 Uhr war die Stadt dann endgültig leer und die Besucher sind abgezogen in Kneipen und Clubs in der Stadt. Und Axel Schöll sagt aber, die Geschäfte, die offen hatten, die haben auch echt guten Umsatz gemacht. Man müsse aber überlegen, ob solche Veranstaltungen in der Zukunft überhaupt noch Sinn machen. In diesem Sinne, aus einer Innenstadt mit hochgeklappten Gehsteigen, euer Heimvorteil.

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1: Mit Hanna Mörlein. Im Prozess um den Überfall auf einen Geldtransporter in Kolitzheim hat der Angeklagte zum Auftakt alle Vorwürfe bestritten. Vor dem Landgericht Schweinfurt sagte der 40-Jährige, er habe niemanden überfallen wollen, sondern sich bedroht gefühlt. Laut Staatsanwaltschaft soll er im vergangenen Juni maskiert versucht haben, 3 Millionen Euro zu erbeuten. Auf seiner Flucht soll er zudem ein Autohaus aufgebrochen und 2 Streifenwagen gekapert haben. Im Prozess wird jetzt auch geprüft, ob seine Schuldfähigkeit eingeschränkt oder sogar aufgehoben war. Im Fall einer Verurteilung drohen ihm viele Jahre Haft und möglicherweise Sicherungsverwahrung. Der Export spielt für die

0: Region eine zentrale Rolle. Das zeigt eine aktuelle Studie der IHK Würzburg-Schweinfurt. Demnach hängen rund 98.000 Arbeitsplätze direkt oder indirekt vom Außenhandel ab. Besonders exportstark sind die Stadt Schweinfurt sowie die Landkreise Main-Spessart, Kitzingen, Rhön-Grabfeld und Haßberge. Laut IHK profitieren nicht nur große Unternehmen, sondern die gesamte regionale Wirtschaft vom Auslandsgeschäft. Zudem fließen durch die exportabhängigen Jobs rund 713 Millionen Euro an Einkommens- und Gewerbesteuern in die öffentlichen Kassen. Nach einem folgenschweren Telefonbetrug in Schweinfurt bittet die Kripo um Mithilfe. Am Freitagmittag brachten Betrüger eine Seniorin mit der sogenannten Schockanrufmasche dazu, einen fünfstelligen Bargeldbetrag an einen Unbekannten zu übergeben. Die Täter hatten der Frau vorgetäuscht, ein Angehöriger habe einen schweren Unfall verursacht, sie müsse Geld für eine Kaution zahlen. Die Polizei rät in diesem Zusammenhang dazu, bei solchen Telefonaten sofort aufzulegen und niemals Wertsachen an Fremde auszuhändigen. In deutschen Großstädten ist Erdgas out. Laut einer Auswertung des BUND von 38 Wärmeplänen planen die meisten Städte mehr Wärmenetze und lokale Wärmepumpen. Der BUND kritisiert, dass das zuletzt abgeänderte Heizungsgesetz die Wärmepläne durchkreuzen könnte. Öl- und Gasheizungen sollen demnach weiter erlaubt sein.
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2: Einen schönen Start in die neue Woche euch, auch wenn das schöne Wetter vom Wochenende jetzt erstmal wieder verflogen ist. Heute ziehen im Laufe des Nachmittags immer mal wieder Schauer und Gewitter über das Sendegebiet. Die Temperaturen sinken dabei auf rund 10 Grad ab und der Westwind, der frischt ordentlich auf. Auch morgen sind noch ein paar Schauer unterwegs, aber ab Mittwoch soll es dann wieder etwas freundlicher werden.
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2: Wer gerade im Sendegebiet unterwegs ist, hat eigentlich freie Fahrt. In Schallfeld müsst ihr allerdings ein bisschen umplanen. Da ist ja die Ortsdurchfahrt wegen Bauarbeiten ab heute komplett dicht. Und auch ein kleiner Tipp für die B286. Hier geht ihr am besten unter der A70-Brücke Richtung Geroldshofen lieber mal vom Gas. Da steht nämlich ein Blitzer. Wenn ihr noch was seht, dann gerne eine WhatsApp schicken zu uns ins Studio. Und zwar an die 09721 20 90 20. Ansonsten gute und sichere Fahrt.
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5: Hallihallo, Hallöchen.

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Online-Vorteil mit einer wichtigen Nachricht an alle Schweinfurter. Wundert euch nicht, wenn ihr euren Wasserhahn heute aufgedreht habt oder noch aufdrehen werdet und da irgendwie braune Plörre oder nur so ein paar Tröpfle irgendwie aus dem Hahn gekommen sind. Über 20.000 Menschen sind genau davon betroffen in Schweinfurt, Niederwehren und Dittelbrunn. Denn die Stadtwerke, die machen Leitungschecks bis zum Donnerstag und da kann es tatsächlich zu Druckschwankungen und auch zu Trübungen kommen. Laut den Stadtwerken sei das gesundheitlich total unbedenklich und die Wasserqualität, die würde auch voll erhalten bleiben. So richtig lecker klingt das aber alles nicht. Deshalb raten wir lieber zu Plan B, macht euch unabhängig. Gurgeln kann man auch mit Weißwein und die Flüssigkeitszufuhr, die nötige, die bekommt ihr auch mit Bier. Und wenn es dann trotzdem zu Trübungen, beispielsweise beim Geradeausschauen kommt, dann passt einfach die Dosis ein bisschen nach unten an. In diesem Sinne, aus eurer Daydrinking-Metropole Schweinfurt mit einem kleinen Augenzwinker.

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1: Ich bin Moritz Einzel. Mehr Respekt für Arbeitnehmerinnen und Arbeitnehmer, das hat die Chefin des Deutschen Gewerkschaftsbundes Fahimi verlangt. Nach ihrer Wiederwahl beim DGB-Bundeskongress in Berlin sagte sie, die Beschäftigten in Deutschland seien fleißig, zuverlässig, kompetent und engagiert. Fahimi spielte an auf politische Äußerungen zur Leistungsbereitschaft der Menschen. Ein 17-Jähriger soll in Hamburg einen Terroranschlag geplant haben. Die Polizei hat ihn deshalb festgenommen. Nach Angaben der Generalstaatsanwaltschaft diente die Terrormiliz Islamischer Staat als Inspiration für den Jugendlichen. Mögliche Ziele waren ein Einkaufszentrum, eine Bar oder eine Polizeiwache. Altkanzler Schröder als Vermittler im Ukraine-Krieg? Die EU ist dagegen. Chefdiplomatin Kallas verwies darauf, dass Schröder hochrangiger Lobbyist für russische Staatsunternehmen gewesen sei. Russlands Präsident Putin hatte Schröder als Vermittler ins Spiel gebracht. Der Zentralrat der Juden ehrt den Kabarettisten Dieter Nuhr mit seiner höchsten Auszeichnung. Er erhält den Leo-Beck-Preis. Nuhr setze sich mit herausragender Klarheit gegen Antisemitismus, insbesondere in der Medienlandschaft, ein, hieß es. Die Auszeichnung erinnert an den Rabbiner Leo Beck und ist mit 15.000 Euro dotiert. Als erst fünfter Deutscher wird Schiedsrichter Daniel Siebert ein Champions-League-Finale leiten. Wie die UEFA mitgeteilt hat, ist Siebert beim Endspiel von Budapest zwischen Titelverteidiger Paris

0: Saint-Germain und dem FC Arsenal am 30. Mai, der Unparteiische. Außerdem hat der Deutsche Fußballbund auch den Schiedsrichter für das Pokalfinale am 23. Mai zwischen dem FC Bayern und Vorjahressieger VfB Stuttgart verkündet. Es ist Sven Jablonski.
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2: In Unterfranken stehen jetzt die sogenannten Eisheiligen an. Für die Winzer ist das jedes Jahr eine kritische Phase, weil Spätfrost die jungen Triebe in den Weinbergen stark schädigen kann. Deshalb greifen viele Betriebe zu Schutzmaßnahmen wie zusätzlichen sogenannten Frostruten, die als Reserve dienen, oder zu Frostkerzen, die Wärme zwischen den Reben erzeugen. Auch Heiz- und Infrarotdrähte kommen teilweise zum Einsatz, um die Pflanzen vor Kälte zu schützen. Mit einer Machete ist ein 32-Jähriger in der Nacht auf gestern auf einen 19-Jährigen in Eltmann losgegangen. Zwischen den beiden Männern war ein Streit in einem Hausflur eskaliert. Dabei wurde der 19-Jährige schwer verletzt. Er verlor fast 2 Finger. Der Angreifer flüchtete. Die Polizei konnte ihn aber kurz darauf zu Hause festnehmen. Nach ersten Ermittlungen kam der 32-Jährige wieder auf freien Fuß.
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3: Wo hat das Wochenende sein Wetter gelassen? Ja, heute nichts mehr zu sehen von den sommerlichen Temperaturen. Vor allem jetzt am Nachmittag, da ist es auf jeden Fall eher regnerisch und ziemlich bewölkt. Örtlich sind hier und da auch mal Gewitter mit dabei. Die Höchstwerte, die sinken auch jetzt am Nachmittag runter auf etwa 10 Grad. Nachts lassen die Schauer dann aber nach und es lockert auch auf. Das Ganze bei Tiefstwerten zwischen 5 und 2 Grad.
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3: Ihr habt Freifahrt auf den Straßen, es gibt keine Staumeldungen für euch aktuell, aber Vorsicht auf der B286. Hier steht nach wie vor der Blitzer unter der A70-Brücke Fahrtrichtung Gerolzhofen. Wo ihr gerade unterwegs seid, kommt gut und sicher durch.
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5: Das bin ich, die Terry, und ich freue mich auf den Nachmittag bzw. auf den Feierabend später mit euch hier auf Gong Schweinfurt.

0: Heimvorteil und egal ob TikTok oder Insta, an Adasachi kommt man aktuell wirklich nicht vorbei. Am Sonntag haben über 2 Millionen Menschen einfach live zugeschaut, wie er seinen 600 Kilometer Lauf am Santa Monica Pier beendet hat und er hat auch echt was bewegt.
1: Leute, fallen nicht auf die Adasachi-Falle rein, ich schwör's euch. Ich habe gerade seinen Stream geguckt und wollte heute eigentlich einfach mal chillen. Und was passiert? Auf einmal habe ich schnelle Brille auf dem Kopf und Laufschuhe sind fest zugebunden.
0: Tja, für alle, die sowieso laufbegeistert sind oder vielleicht durch Ada oder auch den Marathon mit über 6000 Teilnehmern in Würzburg am Sonntag jetzt total Bock haben, in Schweinfurt wird's jetzt am Wochenende auch richtig sportlich, oder Leon?
2: Absolut. Wer jetzt motiviert ist, sollte sich den 16. und 17. Mai dickrot im Kalender markieren. Da verwandelt die TG Schweinfurt das Gelände am Baggersee nämlich in ein riesen Ausdauersportfestival. Am Samstag geht's los mit dem Main City Run und da ist auch schon richtig was los. Der Veranstalter rechnet mit über 2000 Läufern, vom Knirps beim Bambini-Lauf bis hin zum Halbmarathon-Profi. Und am Sonntag springen dann die Triathleten ins Wasser. Da werden dann sogar die bayerischen und internationalen Meisterschaften im Paratriathlon ausgetragen. Inklusion wird hier also auch groß geschrieben. Und wer noch spontan mitlaufen will, die Anmeldung läuft noch und zwar online auf laufen-triathlon.de/maincityrun. Ihr müsst euch aber beeilen, denn wegen der hohen Nachfrage sind auch schon Läufe ausgebucht, zum Beispiel die olympische Kurzdistanz und der Grundschullauf.
0: Ja, oder ihr kommt einfach zum Anfeuern vorbei. Bei der Menge an Sportlern ist die Stimmung am Baggersee auf jeden Fall unschlagbar. Danke dir, Leon.

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1: Mit Hanna Mörlein. Wegen einer Protestaktion bei der Sprengung der Kühltürme des AKW Grafenrheinfeld muss ein Mann nun eine Geldstrafe zahlen. Das Schweinfurter Landgericht verurteilte ihn zu 1.800 Euro. Im ersten Verfahren vor dem Amtsgericht waren noch 4.000 Euro vorgesehen. Dagegen hatte der Mann Rechtsmittel eingelegt. Er war im Sperrbereich auf einen Strommast geklettert und hatte damit die Sprengung im August 2024 um rund 1,5 Stunden verzögert. Die Richterin begründete das mildere Urteil unter anderem mit einem umfassenden Geständnis. Zusätzlich fordert der Kraftwerksbetreiber Preußen Elektra Schadenersatz. Nach mehreren schweren Unglücken im Main appellieren Polizei und Rettungskräfte erneut an Badegäste, die Gefahr des Flusses nicht zu unterschätzen. Besonders die starke Strömung und das derzeit noch kalte Wasser könnten schnell lebensgefährlich

0: gefährlich werden. Hintergrund ist ein weiterer tödlicher Vorfall bei Großwallstadt. Hier ist gestern ein 23-Jähriger ertrunken, als er den Main durchschwimmen wollte. Bereits im April kam in Lohr ein 20-Jähriger im Fluss ums Leben. Auch im vergangenen Jahr starb ein 17-Jähriger bei Winterhausen nach einem Badeunfall. Nach einem Feuer in einem Wald zwischen Grafenrheinfeld und Schwebheim ermittelt die Polizei wegen mutmaßlicher Brandstiftung. Eine Zeugin hatte die Flammen am Freitagmittag entdeckt und die Feuerwehr alarmiert. Nach ersten Erkenntnissen wurden dort absichtlich trockene Äste und Baumstämme angezündet. Die Feuerwehr konnte den Brand schnell löschen, bevor sich das Feuer weiter ausbreiten konnte. In der Nähe wurde außerdem eine verdächtige Person gesehen. Ein 17-Jähriger soll in Hamburg einen Terroranschlag geplant haben. Die Polizei hat ihn deshalb festgenommen. Nach Angaben der Generalstaatsanwaltschaft diente die Terrormiliz Islamischer Staat als Inspiration für den Jugendlichen. Mögliche Ziele waren ein Einkaufszentrum, eine Bar oder eine Polizeiwache.
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2: In der Region Main-Rhön haben wir es heute mit Regen und einem böigen Westwind zu tun. Die Temperaturen gehen bis zum Abend auf etwa 10 Grad zurück. Wenn wir dann auf den Ausblick schauen, sehen wir auch morgen in etwa Temperaturen von 10 Grad. Dazu auch wieder mit einigen Regenschauern, die unterwegs sind bei uns. Am Mittwoch wird es aber dann wieder etwas schöner. Es gibt ein kleines Zwischenhoch mit freundlicherem Wetter und milderen Temperaturen.
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2: Da habe ich momentan keine Verkehrsmeldungen für euch. Auch Blitzer gibt's momentan keine. Solltet ihr noch was sehen, dann gerne jederzeit Bescheid geben. Ansonsten gute und sichere Fahrt.
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3: Hallihallo, Hallöchen.

0: Hier ist euer Heimvorteil und wir haben es geschafft. Der erste Feierabend in der neuen Woche steht an. Der Montag ist fast rum. Viele von euch sind mittlerweile schon auf dem Heimweg und das müssen wir jetzt gebührend feiern mit unserem Gong in the Mix.
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0: Und damit verabschiede ich mich. Mein Name ist Theresa Achatz. Es war mir ein absolutes inneres Blumenpflück mit euch. Ich hoffe, ihr hattet einen grandiosen Start in die neue Woche. Wenn nicht, macht nichts, schlaft drüber und dann hören wir uns morgen wieder in alter Frische am Dienstagnachmittag hier auf Gong Schweinfurt.
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1: Ich bin Moritz Heinzel. Bundesjustizministerin Hubig will Konflikte zwischen getrennt lebenden Eltern entschärfen. Wenn sie gemeinsam das Sorgerecht haben, sollen sie alleine über Alltagsangelegenheiten entscheiden können, ohne den oder die Ex zu fragen. Das sieht ein Entwurf für eine Reform des Kindschaftsrechts vor. Ist ein Elternteil gewalttätig geworden, soll das Umgangsrecht eingeschränkt oder ganz ausgeschlossen werden können. In der Debatte um Sozialreformen hat die Chefin des Deutschen Gewerkschaftsbundes Fahimi mehr Respekt für Beschäftigte gefordert. Auf dem DGB-Bundeskongress in Berlin sagte Fahimi, sie wende sich dagegen, was einige in der Politik und anderswo über die Leistungsbereitschaft der Menschen schwätzten.
2: Niemand hat das Recht, unseren Leuten den Stolz auf ihre eigene Arbeitsleistung abzusprechen. Die Beschäftigten in diesem Land sind fleißig, zuverlässig, kompetent und engagiert. Und sie sind die Grundlage für eine gesunde Wirtschaft.
1: Fahimi wurde auf dem DGB-Kongress mit großer Mehrheit wiedergewählt. Der Dieselpreis ist erstmals seit Ausbruch des Iran-Kriegs wieder unter 2 Euro gefallen. Am Wochenende kostete ein Liter im Schnitt etwa 1,98 Euro, teilte der ADAC mit. Auf dem Höhepunkt der Preisentwicklung rund um Ostern hatte Diesel fast 2,50 Euro gekostet. Die viel zitierte Sehnsucht der Deutschen nach dem Landleben ist einer Studie zufolge größtenteils ein Mythos. Das Bundesinstitut für Bau-, Stadt- und Raumforschung hat rund 1000 Menschen befragt. Demnach ziehen vor allem Familien aufs Land, aber nicht, weil sie unbedingt aufs Land wollen, sondern unter anderem, weil das Wohnen in der Stadt so teuer ist. Die amerikanische Profi-Football-Liga NFL kommt auch dieses Jahr wieder nach München und jetzt steht auch fest, wann. Am 15. November spielt

0: Das Team der Detroit Lions in der Arena in Fröttmanning. Beginn der Partie soll um 15.30 Uhr sein. Gegen wen es für die Lions im Germany Game geht, wird dann am Mittwoch bekannt gegeben.
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2: Der Export spielt für die Region eine zentrale Rolle. Das zeigt eine aktuelle Studie der IHK Würzburg-Schweinfurt. Demnach hängen rund 98.000 Arbeitsplätze direkt oder indirekt vom Außenhandel ab. Besonders exportstark sind die Stadt Schweinfurt sowie die Landkreise Mansch-Spessart, Kitzingen, Rhön-Grabfeld und Haßberge. Zudem fließen durch die exportabhängigen Jobs rund 713 Millionen Euro an Einkommens- und Gewerbesteuern in die öffentlichen Kassen. Nach einem folgenschweren Telefonbetrug in Schweinfurt bittet die Kripo um Mithilfe. Am Freitagmittag brachten Betrüger eine Seniorin mit der sogenannten Schockanrufmasche dazu, einen fünfstelligen Bargeldbetrag an einen Unbekannten zu übergeben. Die Täter hatten der Frau vorgetäuscht, ein Angehöriger habe einen schweren Unfall verursacht. Die Polizei rät in diesem Zusammenhang dazu, bei solchen Telefonaten sofort aufzulegen und niemals Wertsachen an Fremde auszuhändigen.
3: Dankeschön, Hanna Mörlein, für diese News. 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
3: Ja, das ist ganz schön frisch draußen. Aktuell so um die 11 Grad bei uns in der Region. Heute Nacht sinken die Temperaturen auf 5 bis 2 Grad. Aber immerhin weniger Schauer und auch die Wolken lockern auf. Morgen erwartet uns ein Mix aus Wolken und Sonne. Es kann aber auch mal Regen und Graupelschauer geben. In den höheren Lagen sogar nochmal Schneeregen oder Schnee. Aber die Höchstwerte erreichen vor allen Dingen um die 10 bis 13 Grad.
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3: Hallo zu euch in die Autos. Wir haben die A7 Ulm in Richtung Würzburg. In Höhe Wörnitz aktuell eine Vollsperrung wegen einer Fahrbahnausbesserung. Deswegen wird der Verkehr abgeleitet. Das Ganze noch heute bis 19 Uhr. Ansonsten werdet ihr noch geblitzt. Und zwar zwischen Halsbach und Steinbach am Wiesenfelder Berg. Da ist 60 erlaubt. In Oberwern in der Rhönstraße, in Zell in der Magers-Höchheimer Straße und in Karbach, wenn ihr Richtung Birkenfeld fahrt, in der 80er-Zone. Wo auch immer ihr seid, eine gute Fahrt euch.
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0: Einer der meistgesuchten und meistgelikten Hits vom Wochenende und einer der 7 Michael Jackson Hits aktuell in den offiziellen Top 100, das ist Beat It. Natürlich zum Film Michael, der immer noch ein Hit im Kino ist.
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0: Ja, jetzt um 18 Uhr gestartet der Verkauf für die Tickets fürs Playoff-Spiel, fürs erste Playoff-Heimspiel der Baskets am 22. Mai um 20.30 Uhr in der TecTec Arena. Da auf jeden Fall der Hinweis, es sind schon viele Karten weg, deswegen, wenn ihr da dabei sein wollt, dann solltet ihr jetzt schnell mal euren PC hochfahren und euch da umschauen. Was heute sonst noch so geht, das weiß meine Kollegin Chiara.
2: Zum Wochenstart könntet ihr heute ein bisschen Action vertragen. Im Kletterzentrum in Schweinfurt könnt ihr nämlich auch heute

0: heute wieder auf über 1500 Quadratmetern hohe Wände oder auch spannende Überhänge erklettern. Vielleicht ist es aber auch mal wieder Zeit für eine Runde Darts, Billard oder auch Tischkicker. Die Rumpelkammer Werneck lädt dazu auch heute wieder beim Pizza Monday ab 16.30 Uhr ein. Oder ihr verbringt den grauen Montag im Kino. Da laufen aktuell über 15 Filme, darunter auch die aktuellen Kinocharts wie Der Teufel trägt Prada 2 oder auch das neue Justizdrama Nürnberg mit Oscar-Preisträger Russell Crowe.
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Das ist ein Hit, der gerade unglaublich viral geht. Stick Figure und Angels Above Me. Aktuell übrigens der zweitmeistgesuchte Track und auch einer der meistgelikten Hits vom Wochenende. Top 20 haben wir ihn da und geht natürlich auch ziemlich viral. Gerade auf TikTok ist so ein typischer Song, zu dem ganz viele wieder sehr, sehr gerne tanzen. Weiter geht's mit Alok, Alan Walker und Kiddo. Das ist Headlights hier bei eurem Heimvorteil. 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
1: Mit Hanna Mörlein. Im Prozess um den Überfall auf einen Geldtransporter in Kolitzheim hat der Angeklagte zum Auftakt alle Vorwürfe bestritten. Vor dem Landgericht Schweinfurt sagte der 40-Jährige, er habe niemanden überfallen wollen, sondern sich bedroht gefühlt. Laut Staatsanwaltschaft soll er im vergangenen Juni maskiert versucht haben, 3 Millionen Euro zu erbeuten. Auf seiner Flucht soll er zudem ein Autohaus aufgebrochen und 2 Streifenwagen gekapert haben. Im Prozess wird jetzt auch geprüft, ob seine Schuldfähigkeit eingeschränkt oder sogar aufgehoben war. Im Fall einer Verurteilung drohen ihm viele Jahre Haft und möglicherweise Sicherungsverwahrung. In Unterfranken stehen jetzt die sogenannten Eisheiligen an. Eine Zeit im Frühjahr, in der es noch einmal kalt werden und sogar Frost geben kann. Für die Winzer ist das jedes Jahr eine kritische Phase, weil Spätfrost die jungen Triebe in den Weinbergen stark schädigen kann. Deshalb greifen viele Betriebe zu Schutzmaßnahmen wie zusätzlichen sogenannten Frostruten, die als Reserve dienen, oder zu Frostkerzen, die Wärme zwischen den Reben erzeugen. Auch Heiz- und Infrarotdrähte kommen teilweise zum Einsatz, um die Pflanzen vor Kälte zu schützen. Mit einer Machete ist ein 32-Jähriger in der Nacht auf gestern auf einen 19-Jährigen in Eltmann losgegangen. Zwischen den beiden Männern war ein Streit in einem Hausflur eskaliert. Dabei wurde der 19-Jährige schwer verletzt. Er verlor fast 2 Finger. Der Angreifer flüchtete. Die Polizei konnte ihn aber kurz darauf zu Hause festnehmen. Nach ersten Ermittlungen kam der 32-Jährige wieder

0: auf freien Fuß. Jeder sechste Einzelhändler in Deutschland fürchtet mittlerweile um die Existenz. Im April haben 17,4% der Unternehmen ihre Lage als existenziell bedroht eingeschätzt, so viele wie nie zuvor. Das teilte das IFO-Institut mit. Gründe sind Kaufzurückhaltung der Kunden, der wachsende Marktanteil des Onlinehandels und die Konkurrenz durch ausländische Billiganbieter.
1: Dankeschön, Hanna Mörlein, für diese News. 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
1: Ja, aktuell noch so um die 10 Grad bei uns in der Region. Heute Nacht sinken die Temperaturen auf 5 bis 2 Grad. Da, wo jetzt noch Regen unterwegs ist, es wird auf jeden Fall dann weniger heute Nacht. Die Schauer lassen nach und die Wolken lockern dann auch auf. Morgen erwartet uns hauptsächlich ein Mix aus Wolken und Sonne. Es könnte auch mal ein bisschen Regen und ein bisschen Graupel dabei sein. In den Hochlagen dann sogar auch nochmal Schneeregen oder Schnee. Aber bei den meisten von uns bleiben die Höchstwerte so bei 10 bis 13 Grad.
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1: Hallo zu euch in die Autos. Gute Nachrichten von den Straßen. Es ist nichts Größeres mehr los, aber es wird noch geblitzt. Und zwar, wenn ihr zwischen Halsbach und Steinbach unterwegs seid, am Wiesenfelder Berg. Da ist 60 erlaubt. Dann in Oberwern in der Rhönstraße und in Zell in der Margetz-Höchheimer Straße. Wo auch immer ihr seid. Ich wünsche euch eine gute Fahrt.
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Das ist der neue Track von Olivia Rodrigo, Drop Dead. Top 20 der meistgelikten und Top 40 der meistgesuchten. Olivia Rodrigo hat übrigens ihren Durchbruch mit dem Song hier gefeiert. Driver's License. Boah, das ist unglaublich, wie viel Gefühl sie in diesen Song reingesteckt hat. Und jetzt gerade geht aber eine sehr lustige Parodie von ihr zu dem Song viral. Nämlich singt sie darüber, wie sie auf dem Amt ist und dort ja sehr viel Bürokratie gefordert ist. Sie unglaublich viele Infos rausrücken muss über sich selbst, die sie ja eigentlich selbst gar nicht so richtig weiß. Alles nur, um einen Ausweis zu beantragen.

0: Der neue Hit von Menowin, Mercy on Me, und der gefällt euch sehr gut, schon meist geliked heute hier bei unserem Heimvorteil. Und er hat es wirklich geschafft, am Wochenende hat er Deutschland sucht den Superstar gewonnen, im dritten Anlauf mittlerweile. Und wir haben ihn mal gefragt, wie geht's denn jetzt weiter?
1: Auf jeden Fall wird es ein Dankeschön-Konzert geben. Ich finde, man darf halt einfach nie vergessen, wo man herkommt. Und deshalb wird es auf jeden Fall auch ein ordentliches Dankeschön-Konzert geben für die Region. Und ja, ich freue mich auf jeden Fall, dann verkünden zu dürfen, wann das sein wird.
0: Ja, man muss fairerweise sagen, es gibt auch ein paar kritische Stimmen zu seinem Sieg, weil Menowin hat eine schwierige Vergangenheit mit Körperverletzung und auch Drogenmissbrauch. Aber er hat zu uns gesagt, er hat das hinter sich gelassen. Naja, wer jetzt traurig ist, dass DSDS vorbei ist, Gesang und schräge Outfits, die gibt's dieses Wochenende dann auch wieder beim Eurovision Song Contest. Für Deutschland tritt ja diesmal Sarah Engels an. Und ich denke mal, wenn ihr da so ein paar Freunde zusammentrommelt und euch mit ein paar Snacks vor den Fernseher setzt, dann wird das definitiv auch nicht langweilig.

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1: Ich bin Joshua Heise. Altkanzler Schröder als Vermittler im Ukraine-Krieg. Die EU-Außenminister sind da skeptisch. Kreml-Chef Putin hatte Schröder für den Posten vorgeschlagen. Die EU-Außenbeauftragte Kallas entgegnete, Schröder sei ein Lobbyist russischer Staatskonzerne gewesen. Es sei also klar, warum Putin ihn vorschlage. Auch die Ukraine lehnt den Vorschlag ab. Die viel zitierte Sehnsucht der Deutschen nach dem Landleben ist einer Studie zufolge größtenteils ein Mythos. Das Bundesinstitut für Bau-, Stadt- und Raumforschung hat rund 1000 Menschen befragt. Demnach ziehen vor allem Familien aufs Land, aber nicht, weil sie unbedingt aufs Land wollen, sondern unter anderem, weil das Wohnen in der Stadt zu teuer ist. Phishing, Betrug, fremde Zugriffe. Jeder 9. Internetnutzer in Deutschland wurde im vergangenen Jahr Opfer von Cyberkriminalität. Diana Kramer mit weiteren Einzelheiten.
2: Besonders häufig schlagen die beim Online-Shopping zu. Hier liegt der Anteil bei rund einem Fünftel. Dahinter kommen Hackerangriffe auf Online-Accounts, Betrug beim Online-Banking und Phishing-Attacken. Fast 9 von 10 Menschen, die Opfer von Cyberkriminellen geworden sind, ist dadurch ein Schaden entstanden, oft finanzieller Art. Trotzdem schützen sich laut Studie hierzulande nach wie vor nur wenige Nutzer aktiv vor Cyberattacken.
1: Die amerikanische Profi-Football-Liga NFL kommt auch dieses Jahr wieder nach München. Und jetzt steht auch fest, wann. Am 15. November spielt das Team der Detroit Lions in der Arena in Fröttmanning. Beginn der Partie soll um 15.30 Uhr sein. Gegen wen es für die Lions im Germany-Game geht, wird dann diesen Mittwoch bekannt gegeben. Da werden alle internationalen NFL-Spiele der Saison 2026 verkündet.
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3: Nach einem Telefonbetrug in Schweinfurt sucht die Kripo nach Zeugen. Am Freitagmittag wurde eine Seniorin Opfer der sogenannten Schockanrufmasche und übergab einen 5-stelligen Geldbetrag an einen Unbekannten. Die Täter hatten vorgetäuscht, ein Angehöriger habe einen schweren Unfall verursacht. Die Polizei appelliert erneut, bei solchen Anrufen sofort aufzulegen und keine Wertsachen

0: Sachen an Fremde zu übergeben. Nach einem Feuer in einem Wald zwischen Grafenrheinfeld und Schwebheim ermittelt die Polizei wegen mutmaßlicher Brandstiftung. Eine Zeugin hatte die Flammen am Freitagmittag entdeckt und die Feuerwehr alarmiert. Nach ersten Erkenntnissen wurden dort absichtlich trockene Äste und Baumstämme angezündet. Die Feuerwehr konnte den Brand schnell löschen, bevor sich das Feuer weiter ausbreiten konnte. In der Nähe wurde außerdem eine verdächtige Person gesehen.
1: Dankeschön, Hanna Mörlein, für diese News. 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
1: Aktuell haben wir noch so um die 9 Grad bei uns in der Region. Auf 5 bis 2 Grad geht es heute Nacht runter. Dazu kann es auch immer mal wieder Schauer geben, aber die werden tatsächlich jetzt auch weniger und auch die Wolken lockern auf. Ansonsten morgen dann ein Mix aus Wolken und Sonne. Ein paar Regen- und Graupelschauer sind auch mit dabei. In der Rhön kann es sogar noch mal schneien, aber bei uns so in den unteren, niedrigeren Lagen würde ich sagen, da bleibt es auf jeden Fall bei um die 10 bis 13 Grad.
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1: Hallo zu euch in die Autos. Gute Nachrichten für euch. Nicht mehr so viel los auf den Straßen, aber es wird noch geblitzt. Und zwar, wenn ihr zwischen Halsbach und Steinbach unterwegs seid. Am Wiesenfelder Berg, da ist 60 erlaubt. Und in Oberwern in der Rhönstraße Fuß vom Gas. Ansonsten gute Fahrt.
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1: Und mit euren meistgelikten, meistgesuchten und meistgeklickten Hits des Tages. Und jetzt mit Bibi Rexha und New Religion.
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Der ist neu bei uns bei Radio Gong. Das ist Another zusammen mit 54 Ultra und Talk to You. Ein Song, der im März schon rausgekommen ist und so viel von euch gesucht worden ist, dass wir gesagt haben, okay, wir packen den euch auf die Gong-Playlist. Immerhin ist er Top 20 der meistgesuchten Tracks. Und noch ein bisschen erfolgreicher ist Teddy Swims mit Mr. Know-It-All. Der ist nämlich sogar Top 15 der meistgesuchten Tracks. Deswegen habe ich den jetzt hier für euch auf dem Radio Gong Hitradar für euren Montagabend.

Das ist eine ganz neue, junge Künstlerin hier bei uns bei Radio Gong, Bella Kay mit I Love It, I Love It, I Love It. Und feiert ihr durchaus deswegen auch Top 15 der meistgelikten Tracks. 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

Seit gestern ist er wieder auf der 1 in den Gong Top 30. Das ist Tame Impala mit Dracula hier bei eurem Heimvorteil. Und ich kann es auch sehr gut verstehen. Es ist wirklich ein cooler Track und er hebt sich so ein bisschen ab von vielen anderen Tracks, gerade weil er so ein bisschen so eine düstere Stimmung hat, oder? Also ziemlich cool. Aktuell Top 10 der meistgesuchten und Top 30 der meistgelikten Tracks hier bei Radio Gong und geht vor allen Dingen auch auf TikTok. Gerade wirklich unglaublich viral, deswegen verdient wieder auf der 1 in den Gong Top 30. 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

Das ist Alex Warren für euch mit Fever Dream hier bei eurem Heimvorteil Top 35 der meistgelikten und Top 10 einfach der meistgesuchten Tracks hier bei Radio Gong. Ja, und falls es euch wie mir geht und ihr ganz zufällig vielleicht auch gerade aus dem Urlaub zurückgekommen seid und euch gefragt habt, hä, was ist denn da jetzt gerade in Würzburg am Residenzplatz los? Da steht eine Bühne. Ja, da laufen tatsächlich schon die Vorbereitungen für den Katholikentag. Der geht ja am Mittwoch los und unter anderem haben sich sogar Bundeskanzler Friedrich Merz und auch der deutsche Bundespräsident Frank-Walter Steinmeier angekündigt. Also viel Prominenz in Würzburg, da wird einiges los sein jetzt übers verlängerte Wochenende. Und während hier jetzt schon alle Vorbereitungen für den Katholikentag laufen, da macht eine lustige Geschichte von Papst Leo im Netz gerade die Runde. Der wollte nämlich bei einer Bank im Süden von Chicago seine Daten ändern, und zwar unter seinem bürgerlichen Namen, also Robert Francis Prevost. Und die Mitarbeiterin, die hat dann aber drauf bestanden, wer das machen möchte, der muss halt einfach vor Ort erscheinen. Sie hat ja auch irgendwie nur ihren Job gemacht. Naja, ist aber jetzt auch vielleicht nicht so einfach, ne, einfach mal aus dem Vatikan darüber zu fliegen. Der hat ja auch viele Termine und er hat dann irgendwie auch so erwähnt, ja, er ist ja der Papst. Und dann hat sie aufgelegt. Naja, ich würde sagen, auf jeden Fall verständlich bei so vielen Trickbetrügern, die es gerade gibt am Telefon. Die Wahrscheinlichkeit ist normalerweise sehr gering, dass am anderen Ende wirklich dann auch der Papst dran ist. Naja, weiter geht's mit Kygo, Khalid und Griffin. Das ist Save My Love hier bei eurem Heimvorteil.

Das sind die K-Pop-Stars BTS mit Swim hier bei eurem Heimvorteil. Aktuell auch sehr erfolgreich. Top 50 der meistgesuchten und Top 40 der meistgelikten Tracks. Sie sind gerade auf großer Welttournee unterwegs. Sie kommen im Juli auch nach München zum Beispiel. Tickets gibt es leider keine mehr. Die waren innerhalb von wenigen Minuten. Also wirklich sehr, sehr schnell waren sie ausverkauft. Viele von euch haben sie aber auch schon verfolgt. Und zwar bei ihren ersten Konzerten. Die wurden tatsächlich live übertragen, auch im Cineworld in Dettelbach, unter anderem auch aus Korea und auch aus Tokio. Und da gab es eben dann auch die Möglichkeit, wenigstens ein bisschen mit dabei zu sein. Weiter geht's mit Ed Sheeran. Das ist Azizem hier bei eurem Heimvorteil für euren Montagabend.

Wir schauen zusammen nach Diamanten mit Jonas und Dennis Lloyd. Das ist Diamonds hier bei eurem Heimvorteil Top 50 der meistgelikten Tracks. Fast so begehrt wie Diamanten, aber auch nur fast. Sind jetzt heute die Playoff-Tickets für die Würzburg Baskets. Ich würde sagen, klappt am besten schnell nochmal euren PC hoch oder schaut aufs Handy und ruft die Seite der Baskets auf, denn der Verkauf der ersten Playoff-Heimspiel-Tickets hat begonnen für die Baskets und das Ganze war um 18 Uhr und es sind schon wirklich viele, viele Tickets weg. Also wenn ihr da dabei sein wollt, dann solltet ihr schnell sein. Playoffs in Würzburg sind auch immer ein Highlight, muss man schon sagen. Also die Stimmung in der Turnhölle, die ist immer gut. Aber bei den Playoffs, da legen die Fans nochmal so dermaßen eine Schippe drauf. Also ich kann es wirklich empfehlen. Es ist ein Erlebnis, sich das Ganze mal anzuschauen. Ja, für die Baskets geht's diesmal gegen Bonn. Die sind in der Tabelle einen Platz besser und haben deswegen sozusagen Heimrecht. Also sie haben zwei Heimspiele jetzt zuerst. Und weiter kommt in den Playoffs derjenige, der als erstes drei Spiele gewinnt. Und wenn das jetzt nach den ersten drei Spielen noch nicht so klar ist, weil die eine Mannschaft ein Spiel und die andere zwei Spiele zum Beispiel gewonnen hat, dann könnten die Baskets noch ein weiteres Heimspiel bekommen. Also, wir sind gespannt, warten wir es mal ab. In den letzten Jahren war es immer sehr eng im Viertelfinale. Also, da könnte auf jeden Fall noch ein weiteres Heimspiel drin sein, wenn die Baskets nicht es natürlich schaffen, in drei Spielen gegen Bonn zu gewinnen. Am 16. und am 18. Mai sind die ersten zwei Spiele dann in Bonn und am 22. Mai dann in Würzburg. Und falls ihr jetzt doch keine Tickets dann am Ende mehr abbekommen solltet, wenn es soweit ist, dann kann ich euch sagen, bei uns im Programm habt ihr dann vielleicht auch nochmal die Chance. Natürlich hier bei eurem Heimvorteil.

0: Das ist Somber für euch hier für euren Montagabend mit Home Record Top 40 der meistgelikten Tracks. Und das war's jetzt von mir, von eurer Feierabendfehler. Wir hören uns morgen wieder ab 18 Uhr zu den Hits des Tages. Ich freue mich auf euch und ganz viel Spaß mit meinem Kollegen Andy jetzt.
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1: Ich bin Joshua Heise. Der Vorschlag von Kreml-Chef Putin, Altkanzler Schröder in Friedensgespräche zum Ukraine-Krieg einzubinden, stößt in der EU und der Ukraine auf deutliche Ablehnung. Das wäre nicht sehr klug, erklärte die EU-Chefdiplomatin Kallas am Rande eines Außenministertreffens in Brüssel. Dieter Ebeling berichtet.
2: Schröder sei ein Lobbyist für russische Staatsunternehmen gewesen, sagte Kallas. Es sei doch klar, warum Putin ihn gerne als Vermittler haben wolle. Auch der ukrainische Außenminister lehnte Schröder eindeutig ab. Es gäbe viele andere würdige Persönlichkeiten. Von einem Ablenkungsmanöver sprach die schwedische Außenministerin. Der deutsche Staatsminister Kirchbaum wollte da nicht widersprechen.
1: Das Bundesfinanzministerium warnt vor neuen KI-Modellen als Cyberwaffe. Die Software Claude Mythos des US-Unternehmens Anthropic scannt automatisch nach Sicherheitslücken in Betriebssystemen und Browsern und liefert gleich die passenden Angriffswerkzeuge mit. Bislang hat Anthropic nur ausgewählten Organisationen Zugang zu dem Tool gewährt. Das Ministerium fordert jetzt aber vom Finanzsektor, die Cybersicherheit zu erhöhen. Der 17-jährige Verdächtige, der in Hamburg einen Terroranschlag geplant haben soll, sitzt jetzt in Untersuchungshaft. Das hat die Generalstaatsanwaltschaft mitgeteilt. Demnach stellten Ermittler bei der Durchsuchung seiner Wohnung Gegenstände sicher, mit denen Sprengkörper gebaut werden können. Der Jugendliche mit syrischem Pass soll vom IS zu den Anschlagsplänen inspiriert worden sein. Die Waffenruhe zwischen den USA und dem Iran steht nach den Worten von US-Präsident Trump vor dem Ende. Er nannte den iranischen Vorschlag zur Beendigung des Krieges dämlich. Trump kritisiert, der Iran habe zunächst zugestimmt, dass die USA angereichertes Uran außer Landes schaffen, dann aber seine Meinung geändert. Der Iran fordert jetzt Reparationen für Kriegsschäden, volle Souveränität über die Straße von Hormuz und ein Ende der Sanktionen.
3: Soweit die Nachrichten, alle News aus der Region zum Nachlesen auf radiogong.com und auch in der Gong-App.
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3: Ja, das war dann heute durchwachsen. Ne? Das Wochenende war so richtig schick. Und der Montag hat uns dann volle Breitseite gleich regnerisch mitgenommen. Und es kann immer wieder regnen. Auch jetzt hier am Abend ist das möglich, immer wieder mal, zumindest gebietsweise. Und in der Nacht lässt es ein bisschen nach und die Wolken lockern auch teils auf, aber es wird frisch 5 bis 2 Grad, wobei wir jetzt auch schon unter 10 Grad haben. Morgen dann so ein Mix Wolken, Sonne, paar Regen, Graupelschauer, Graupelfreunde, Hochlagen der Rhön, Schneeregen und Schneefreunde. Ja, das sind halt die Eisheiligen. 10 bis 13 Grad die Temperaturen und Mittwoch dann Wolken, ein bisschen Sonne, vor allem nördlich des Mainz auch etwas Regen. Und dann ab Christi Himmelfahrt bis ins Wochenende Schauer wieder häufiger. Temperaturen Mittwoch rund 15 Grad und danach geht's schon wieder zurück.
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3: Das Ganze um 20 und 3 Minuten. Hallo Autofahrer. Wir haben natürlich hier eben wegen Katholikentag in Würzburg einiges gesperrt. Also Viehmarktparkplatz, Residenzparkplatz zum Beispiel. Das solltet ihr mit berücksichtigen, falls ihr irgendwo parken wollt. Ansonsten haben wir aber keine konkreten Störungsmeldungen aktuell. Das klingt doch schon mal gut. Falls ihr aber was habt da draußen, sagt Bescheid, kostet euch ja nichts. 0800 30 80 900, kostenlose Verkehrs- und Blitzhotline oder einfach eine WhatsApp ins Studio.

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2: Und ich wünsche euch selbstverständlich einen schönen Montagabend. Ihr seid hier bei der Late Night Show. Und hier ist Ray Dalton und Blood.

Glockenbach und Sam Harper und Lost hier auf Radio Gong. Das Ganze an diesem Montagabend für euch. Ich hoffe, ihr habt ein schönes Wochenende gehabt. Gute Zeiten, habt die Zeit genossen. Schaut rein, radiogong.com gibt es viele Fotos natürlich. Und heute Abend, ja, könnt ihr auch bestimmt ein paar Sachen erledigen, wenn ihr Lust habt. Zum Beispiel die Late Night Show hören, weil wir uns um Gong Locals kümmern. Nämlich Feli ist heute da und da werdet ihr den neuen Song hören, selbstverständlich. Und auch sonst einiges erfahren zum allerersten Mal da. Also freuen wir uns drauf, das und viel mehr heute Abend bis 24 Uhr. Summer Tam. Und hier ist Miley Cyrus für euch mit End of the World.

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Ich finde die Nummer stark. Milky, just the way you are. Hier auf Radio Gong das Ganze an diesem Montagabend. Ein Montag. Es sind Entscheidungen gefallen, sportliche, am Wochenende. Wir wissen, wie es genau ausschaut in Sachen Playoffs bei den Baskets. Das wird richtig heiß. Viertelfinale. Und es geht dann los nächsten Samstag, 20.30 Uhr, 16.05. und dann Montag, 18.05. 18.30 Uhr, zweimal in Bonn auswärts. Dann geht's am 27.05. 18.30 Uhr zu Hause, beziehungsweise das wäre dann der fünfte, sorry, das wäre der fünfte Spiel. Der erste Heimspiel ist dann am Freitag, den 22.05. 20.30 Uhr. Und jetzt seit 18 Uhr heute sind da auch quasi bis Mittwoch können die vorreservierten Plätze quasi von den Dauerkarteninhabern gebucht werden. Und ansonsten, ja, gehen die dann auch mit allen weiteren Tickets am Donnerstag in den freien Verkauf. Das hat zumindest es so geheißen. Und wir werden sehen, was passiert. Wir halten euch natürlich da komplett auf dem Laufenden und dürfte wirklich sehr, sehr spannend werden. Mal schauen, wie weit es diesmal für die Baskets geht in den Playoffs. Bei den Kickers wissen wir noch nicht, gegen wen es gehen wird in der Relegation. Da steht's noch aus. Das wird entweder Lok Leipzig oder Carl Zeiss Jena sein. Das wissen wir noch nicht. Und da müssen wir dann nochmal hier bis zum Wochenende warten, bis die dann auch ihr letztes Spiel gespielt haben. Alle beide. Und dann können wir auch da Näheres sagen. Wir sind gespannt. Hier ist erstmal David Guetta und Teddy Swims für euch mit Gone, Gone, Gone.

0: Krista Sarandi, good old days hier auf Radio Gong an diesem Montagabend. Ihr habt es ja schon angekündigt und jetzt ist sie hier bei mir im Studio Gong Local Philly. Hi, schön, dass du
1: Hallo,
0: da bist.
1: Servus. Freut mich, dass ich hier sein kann.
0: Ja, gerne. Geht's dir gut?
1: Ja, mir geht's gut.
0: Wie läuft deine Musikkarriere?
1: Ja, die läuft ganz gut. Also gerade ein bisschen stockend, weil ich muss noch Abi machen nebenbei.
0: Ah, herrlich. Ja, ja, bist jetzt aber bald fertig, oder?
1: Ja, ich habe jetzt am Mittwoch noch mein letztes schriftliches und danach noch die mündlichen, aber...
0: Welche Fächer noch?
1: Spanisch.
0: Spanisch, holla! Ja. Kannst du das so richtig dann auch so, oder?
1: Nicht wirklich.
0: Nicht wirklich. Also Wir werden keine spanische Musik von dir jetzt hören.
1: Nee, das
0: Nein.
1: nicht.
0: Du hast natürlich Musik mitgebracht, weil du ja ein paar neue Songs draußen hast. Das
1: genau.
0: heißt, den aktuellsten, den hören wir dann auch noch später. Und du hast aber schon mal einen rausgebracht. Pass auf dich auf, heißt der.
1: Genau.
0: Worum geht's denn da?
1: Da geht's, also die Chorusline, mit der es anfängt, ist Opa sagt, pass auf dich auf. Ich bin immer super viel unterwegs gewesen jetzt in letzter Zeit und werde es auch immer noch sein. Und genau, bin gefühlt nicht daheim, immer unterwegs. Und deswegen, ja, der Opa sagt dann immer, pass auf dich auf.
0: Zu Recht.
1: Ja.
0: Ja, Oma und Opa machen sich immer Sorgen. Wir hören mal ganz kurz rein.

0: Ja, siehst du mal. Komm schön heim, genau. Feli. Musik, wie kamst du dazu? Wie, seit wann machst du das überhaupt?
1: Also, ja, seit dem Kindergarten habe ich angefangen, Blockflöte zu spielen. So.
0: Der Klassiker.
1: Ja, Klassiker, genau. und dann seit der ersten Klasse habe ich mit dem Klavierunterricht angefangen. Habe es dann so 6 Jahre, glaube ich, gemacht, aber hatte dann keine Lust mehr, weil ich nur so klassisch immer gespielt habe. Und das hat mir keinen Spaß gemacht und deswegen habe ich aufgehört. Aber habe mir dann danach so Akkorde selber beigebracht. Und dann während Corona habe ich mir dann Gitarre selber beigebracht. Und dadurch kam ich dann auch irgendwie zum Songwriting, also ja.
0: Multitalent sozusagen. Ja,
1: ja, und ja, in der Schule, ich war in einer Bläserklasse, das heißt, da habe ich dann Posaune zugeteilt bekommen.
0: Auch noch?
1: Ja, genau, und Saxophon kann ich auch spielen.
0: Cool! Ja. Mensch, da kannst du ja alles, wie Prince, alles selber einspielen, ja, ja, auf den Platten, das ist doch schön. Ja. Aber wenn du sowas machst, wer hilft dir dabei? Ich meine, gibt es ja noch Produzenten, ja, sicherlich und so weiter, also wer ist da so in deinem Team?
1: Genau, also ja, ich wechsle gerade viel zwischen verschiedenen Produzenten hin und her und versuche mich da immer mit neuen Leuten. Aber der Song, der wurde jetzt von Linus Knobling produziert. Ich weiß nicht, ob du Lena und Linus,
0: selbstverständlich, genau, klar, kennst. Klassiker,
1: genau,
0: auch, ja.
1: Der Linus, der hat das produziert. Genau, mit dem habe ich jetzt einiges zusammen gemacht. Und
0: schön,
1: ja, das ist sehr cool.
0: Funktioniert auch,
1: ja,
0: gut, ja?
1: Ja.
0: Wenn du deine Songs schreibst, wie machst du das? Setzt du dich alleine hin dann mit Gitarre oder mit Blockflöte? Oder mit Posaune? Ja, wahrscheinlich nicht, sondern nee, mit Klavier oder Gitarre. Geh,
1: genau,
0: ich mal von aus.
1: Ja, also als ich angefangen habe, Songs zu schreiben, war es immer so ja, mit Gitarre, Klavier hingesetzt und dann irgendwie erstmal Akkorde rumprobiert oder ich hatte schon irgendwie eine Textzeile. Und das dann irgendwie zusammengebracht, so Akkorde und Text und da dann eine Melodie drauf gemacht, genau.
0: Wie viele Songs hast du jetzt schon draußen?
1: Draußen, das ist jetzt der zweite, der
0: rausgekommen
1: ist. Das ist
0: also quasi,
1: yes,
0: genau, ja, und dann haben wir jetzt noch den, den wir gleich hören werden sozusagen.
1: Genau.
0: Ne? Das,
1: ja,
0: gibt's ja dann auch noch. Schön, das klingt doch schon mal spannend auf jeden Fall, ne, musikalisch gesehen. Ja, ich meine, man hat ja Ziele. Ja,
1: ja,
0: du willst es wahrscheinlich dann irgendwann mal, jeder, der Musik machen möchte, das gerne professionell machen.
1: Das wäre sehr cool, wenn das klappen würde, ja.
0: Du würdest es auch gerne studieren, glaube ich, so gesangmäßig,
1: ja,
0: ne? So Popgesang, glaube,
1: genau,
0: ich, hast du mir gesagt.
1: Ja,
0: ne?
1: Also ich habe mich jetzt beworben in Osnabrück, Mannheim und dann Dinkelsbühl. Ja, aber ja, das ist sehr unwahrscheinlich.
0: Wollen viele wahrscheinlich,
1: genau,
0: ne? Wollen,
1: ja,
0: viele machen, ja.
1: Genau so.
0: Aha. Also ja, schaust wahrscheinlich auch diese Castingshows und sowas. Wäre das, wär sowas mal was für dich?
1: ja, also ich habe schon oft sowas geguckt, aber ich weiß nicht, ob ich, ja, ob ich das mal machen würde.
0: Ja, das muss man sich, ja, auch trauen, ne? Das ist gar,
1: ja,
0: nicht so einfach, ne? Aber gut, ich meine, wie gesagt, die Stimme passt, das klingt ja schon mal, ja, sehr amtlich.
1: Danke.
0: Und wir werden dann gleich nochmal deine aktuelle Single hören. Die gibt es dann kurz.

nach 21 Uhr und zwar werden wir Hauptrolle hören und da wirst du uns dann natürlich auch ein bisschen was dazu sagen. Yes. Ihr könnt aber jetzt schon quasi ins Internet gehen auf radiogong.com direkt bei der Late Night Show und da gibt es viele, dann könnt ihr ein bisschen die Musik anhören und gleich mehr dazu hier bei der Late Night Show auf Radio Gong.

0: Joe, End of Beginning hier auf Radio Gong. Das Ganze an diesem Montagabend hier bei Radio Gong, bei der Late Night Show. Gleich mehr mit Feli und seid gespannt, denn wir werden einen anderen Song hören natürlich. Und das nennt sich dann Hauptrolle und das gibt's dann gleich hier bei uns.
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1: Ich bin Joshua Heise. Verbraucher in Deutschland sollen schnell entlastet werden. Wie genau will die Bundesregierung bald entscheiden, heißt es von Regierungssprecher Cornelius, ohne genauere Zeitangaben. Die 1.000 € Entlastungsprämie war am Freitag im Bundesrat gescheitert. Die Grünen schlagen nun eine Senkung der Stromsteuer vor. Der Deutsche Mittelstandsbund plädiert für eine Reform der Einkommenssteuer. Drohnen, die bis zu 1.500 Kilometer fliegen können. Das wollen Deutschland und die Ukraine laut Verteidigungsminister Pistorius gemeinsam entwickeln. Weiter betonte er bei seinem Besuch in Kiew die enge militärische Zusammenarbeit der beiden Länder. Außerdem soll Deutschland weiter ukrainische Soldaten ausbilden, auch nach einem möglichen Waffenstillstand. Nach dem Hunter-Virus-Ausbruch auf dem Kreuzfahrtschiff Hondius hat sich der Kapitän jetzt erstmals öffentlich geäußert. In einer Videobotschaft dankte er der Besatzung und den Passagieren für ihr Verhalten während der Krise. Das Schiff liegt derzeit vor Teneriffa. Thomas Bleskin berichtet.
2: Der aus Polen stammende Kapitän sprach von extrem anstrengenden Wochen an Bord der Hondius. Gleichzeitig habe er aber erlebt, wie groß Fürsorge, Zusammenhalt und gegenseitiges Vertrauen selbst unter schwierigen Bedingungen sein können. Das Schiff war gestern an der spanischen Ferieninsel Teneriffa angekommen. Heute werden die restlichen Passagiere und ein Großteil der Besatzung evakuiert. Anschließend soll die Hondius nach Rotterdam fahren.
1: Die viel zitierte Sehnsucht der Deutschen nach dem Landleben ist einer Studie zufolge größtenteils ein Mythos. Das Bundesinstitut für Bau-, Stadt- und Raumforschung hat rund 1.000 Menschen befragt. Demnach ziehen vor allem Familien aufs Land, aber nicht, weil sie unbedingt aufs Land wollen, sondern unter anderem, weil das Wohnen in der Stadt zu teuer ist.
3: Soweit die Nachrichten. 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
3: Wir haben für euch in der Nacht noch ein paar Schauer, jetzt am Abend auf jeden Fall. In der Nacht lässt es ja etwas nach, dann lockert es sich etwas auf. Die Tiefstwerte 5 bis 2 Grad, morgen so ein Mix Wolkensonne, paar Regen- und Graupelschauer. In den Hochlagen Rhön fällt sogar Schneeregen oder Schnee, 10 bis 13 Grad die Höchstwerte. Mittwoch dann Wolken, wenig Sonne, vor allem nördlich des Mainz auch ein bisschen Regen. Und die restliche Woche sieht dann auch schon wieder durchwachsener aus. Es wird zwar ein Tick milder Richtung Mittwoch, aber danach geht's wieder nach unten.
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3: Das Ganze um 21 Uhr und gleich 3 Minuten. Hallo Autofahrer, wir haben aktuell keine Störungsmeldungen. Allen unterwegs, gute Fahrt.
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3: Und ich wünsche euch natürlich einen schönen Montagabend. Gleich mehr mit unserer Gong-Loco Feli. Und zwar das Ganze hier bei der Late-Night-Show. Jetzt erstmal Leonie und Don't Worry.

0: His Mind. Papa OT, Afro Soul Version hier auf Radio Gong. Bei mir im Studio, unser Gong Local Feli. Und ich habe deine Songs verwechselt. Wir haben in deinen aktuellen Song reingehört. Jetzt hören wir mal rein in einen Song, den du zuerst rausgebracht hast. Nennt sich Hauptrolle. Worum geht's denn da?
1: Da geht es so darum, dass man so nicht mehr der eigene Mittelpunkt in seinem Leben ist, sondern so die Freunde so das einnehmen und man quasi sich selber so mäßig am Rand liegen lässt.
0: Du bist ja auch im Kino dann quasi im Video,
1: genau.
0: Ne? Also das heißt, da hast du extra, welchem Kino da? Hast du ein Kino gemietet?
1: Ja, das war in Frankfurt.
0: Okay.
1: Genau da, wo wir das ganze Musikvideo da gedreht haben. Ja,
0: da und dann habt ihr einfach gesagt, wir gehen da mal rein und drehen ein Video.
1: Genau.
0: Musst du die Karten kaufen oder haben die einfach reingelassen?
1: Nee, also wir mussten da schon ein bisschen Miete zahlen, dass wir da ein bisschen, so, bisschen drehen konnten.
0: Ja, aber es ist cool geworden, auf jeden Fall. Sehr professionell. Cool. Ja. Hauptrolle klingt so.

0: Feli und Hauptrolle, du wirst auch die Hauptrolle spielen, jetzt ein paar Mal auf der Bühne wieder einmal, das heißt am Mittwoch schon jetzt.
1: Genau, da spiele ich in Esfeld bei dem Summer Sensation.
0: Weil am Donnerstag ja Feiertag ist, dann kann man Mittwoch richtig schön feiern. Das heißt, du schreibst erst eine Prüfung in Spanisch und dann müsst du abends auf die Bühne.
1: Direkt weiter, ja.
0: Wie schaffst du es dann in der Prüfung nicht an deinen Auftritt zu denken?
1: Ja, da muss ich irgendwie durch, ne?
0: Ja. Gefällt mir. Und dann bist du auch beim Sommerfest beim Kurt, ne?
1: Genau.
0: 23.05.
1: Ja.
0: Toll. Genau. Ja. Jetzt hast du einen aktuellen Song. Da haben wir ja ganz kurz schon reingehört. Pass auf dich auf. Ich habe jetzt auch mal ins Video reingeschaut. Ist aber nicht dein Opa in dem Video, ne?
1: Nee, es ist nicht mein Opa. Das wäre zu aufwendig gewesen, da das Ganze, also Paul, der Videograf, Shoutouts an Paul, hierher zu bekommen, weil er eben in Frankfurt

0: Also bei
1: und da habt
0: ihr es
1: gedreht quasi.
0: Genau, ja.
1: Aber ja, das war dann ein Opa
0: der
1: von...
0: Der Opa von meiner Managerin.
1: Ach, cool.
0: War das.
1: Auch nicht schlecht.
0: Genau.
1: Siehst du mal?
0: Ja.
1: Also, das heißt, könnt ihr das Video auch anschauen auf radiogong.com. Und hier ist der Song. Du darfst ihn gerne nochmal anmoderieren. Jetzt hören wir ihn komplett. Bitteschön.
0: Yes, hier kommt Pass auf dich auf von Feli.

0: sehr schöne Nummer, die neue Nummer von Feli. Und zwar Pass auf dich auf. Bist du einer, die so unterwegs ist gerne? So
1: ja, schon.
0: Auf Achse, ja?
1: Schon sehr gerne, ja.
0: Doch. Ja, ist doch gut, ja. Es gibt ja, ja, siehst du, und dann heißt es immer Pass auf dich auf. Mhm. Weil du bist ja nicht nur solo unterwegs. Jo. Du spielst auch eine Band.
1: Richtig.
0: Wenn man so viele Instrumente spielt, dann muss man auch eine Band spielen.
1: Ja.
0: Club Kowalski.
1: Genau.
0: Toll.
1: Da spiele ich Bass.
0: Bass ja. Auch noch.
1: Bass auch noch.
0: Was spielst du nicht? Schlagzeug.
1: Ja, also so diesen Grundbeat kann ich schon so, aber ja. Jetzt nicht so ausgefixte Sachen. Ja.
0: Zumindest habe ich es noch nicht gehört, dass du Schlagzeug spielst, nee. Aber alles andere, was geht, bespielst du ja schon. Und ihr spielt ja auch dann mehrfach jetzt wieder.
1: Genau,
0: ne? Und
1: so.
0: Bringt auch Musik raus.
1: Ja, diesen Freitag kommt auch die erste Single vom Club.
0: Aha,
1: genau.
0: Sehr gut.
1: Die heißt Küssen.
0: Ah, ja. Gefällt mir. Und ich merke, wir müssen unsere Stühle ölen, ne?
1: Ja, das
0: quietscht alles hier bei uns so. Keine Ahnung, wo das herkommt. Also es liegt an unseren Stühlen, dass es hier manchmal ein bisschen kracht im Hintergrund. Sehr cool. Das heißt, ich werde jetzt die Band dann auch demnächst hier bei mir im Studio haben, habe ich das Gefühl.
1: Ja. Gerne doch.
0: Können wir gleich quasi sozusagen abchecken, ja, dass wir dann hier dann auch was machen und dann kommen. Wie viele seid ihr bei Club Kowalski?
1: Zu viert.
0: Zu viert.
1: Ja.
0: Sehr gut. Also, und da spielt ihr auch dann, ab geht die Luzi, UND
1: genau.
0: Und so weiter und
1: alles,
0: so fort. Also alle Festivals, die ja. Es gibt, das nehmt ihr mit.
1: Ja.
0: Also, das heißt, Feli seht ihr überall quasi auf Bühnen mit oder ohne Band. Mittwoch, Esfeld, Summer Sensation, nicht verpassen, aber auch ein Kurzsommerfest, 23.05. und dann den Rest werden wir dann mit Club Kowalski quasi direkt klären.
1: Ja.
0: Vielen Dank, dass du da warst. Ich wünsche dir einfach viel Erfolg. Ich freue mich schon auf die nächsten Songs bei dir. Kommt mit Sicherheit noch was in diesem Jahr, oder?
1: Ja, auf jeden Fall.
0: Hast ja noch ein bisschen was auf Lager.
1: Yes.
0: Ja klar, wenn du live auf der Bühne bist, dann musst du

0: ein bisschen was kommen, ne?
1: Ja, da sind einige Songs in der Dropbox.
0: Sehr gut. Also, siehst du, früher waren sie in der Schublade, heute sind sie in der Dropbox. Das ist, genau. Das ist der Unterschied, liebe Kinder. Danke und ich wünsche dir noch viel Erfolg.
1: Ja, danke.
0: Bis bald mit dem Club dann.
1: Ja, genau.
0: Und jetzt Bruno Mars für euch und I Just Might.

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Was für eine Band, was für eine Geschichte. Leider nicht mehr alle am Leben. Christine McVie ist ja verstorben. Und, aber Lindsey Buckingham und Stevie Nicks, da ist irgendwie so ein bisschen was am Laufen eventuell. Also nicht so am Laufen, das war mal früher. Aber musikalisch hat der Lindsey zumindest so im Internet was und dann spielt er, ne, und im Hintergrund hört man sie unter Umständen. Die Fans spekulieren schon. Wir sind gespannt. Wir schauen mal kurz auf die Straßen. Wir haben 21.35 Uhr Gong Stauschau. Hallo Autofahrer. Die A7 Würzburg Richtung Fulda zwischen Estenfeld und Gramschatzer Wald. Beide Richtungen hier. Rehe auf der Fahrbahn. Bitte erhöhte Vorsicht. Allen unterwegs natürlich eine gute Fahrt mit Raven Lanay und Rex Orange County und Love Me Not.

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einzuschauen. Und er wird natürlich für euch singen, wenn er im Sommer hier bei uns in der Region ist. Da freuen wir uns natürlich auch drauf. 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Und hier ist Ed Sheeran für euch auf Radiogong mit Sapphire.

Jennifer Lopez, David Guetta, Save Me Tonight. Eine neue Nummer kriegen wir noch vor den News unter The Bowser und Magnetic hier für euch das Ganze. Also nicht Bowser, sondern The Bowser. Magnetic. Hier auf Radio Gong bei der Late Night Show.

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1: Ich bin Katrin Steinberger. Bundesjustizministerin Hubig will getrennten Eltern mehr Flexibilität ermöglichen. So soll zum Beispiel jeder Elternteil während der Kinderbetreuungszeit allein über Alltagsangelegenheiten des Kindes entscheiden dürfen, ohne Absprache mit dem oder der Ex. Außerdem sollen gewalttätige Ex-Partner kein oder ein eingeschränktes Umgangsrecht mit dem Kind bekommen. Und Kinder ab 14 Jahren sollen bei bestimmten Vereinbarungen gefragt werden müssen. In der Debatte um Sozialreformen verlangt DGB-Chefin Fahimi mehr Respekt für Beschäftigte. In einer Grundsatzrede auf dem Bundeskongress des Deutschen Gewerkschaftsbundes wandte sie sich unter anderem gegen eine Aufweichung des 8-Stunden-Tags.
2: Auch diese Debatte ist nichts anderes als Ausdruck der Respektlosigkeit. Es ist ein Kniefall gegenüber den Arbeitgebern. Es ist ein Rückfall in die Arbeitszeiten von vor 1918, liebe Kolleginnen und Kollegen. Und so weit lassen wir uns nicht zurückwerfen. Finger weg von der Acht.
1: Fahimi wurde auf dem DGB-Kongress mit deutlicher Mehrheit für weitere 4 Jahre im Amt bestätigt. Seit Beginn der verschärften Grenzkontrollen sind an die 35.000 Menschen an den deutschen Grenzen zurückgewiesen worden. Das geht aus Zahlen des Bundesinnenministeriums hervor. Außerdem wurden über 1.400 Schleuser und fast 9.000 Personen mit Haftbefehl festgenommen. Seit Mai letzten Jahres werden auch Asylbewerber zurückgewiesen. Davor waren es nur Menschen ohne Asylgesuch sowie Menschen mit Wiedereinreisesperre. Griechenland geht gegen Massentourismus vor. Laut den Plänen der zuständigen Ministerin sollen auf stark frequentierten Inseln wie Rhodos, Kos, Santorini und Mykonos in Zukunft nur noch Hotels mit maximal 100 Betten gebaut werden. Außerdem dürfen neue Gebäude nur noch mit einem Abstand von 25 Metern zum Meer gebaut werden. Das soll die Küsten besser schützen.
3: Soweit die Nachrichten. 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
3: In der Nacht lassen die Schauer danach. Es kann jetzt am Abend noch einige geben. Und es lockert sich ein bisschen auf. 5 bis 2 Grad die Tiefstwerte. Morgen dann so ein Mix. Wolken, Sonne, paar Regen und Graupelschauer sogar. In den Hochlagen der Rhön sogar Schneeregen oder Schnee. Und ich wollte mir die Reifen aufziehen, die Sommerreifen. Noch habe ich es nicht getan. Vielleicht war das geschickt. 10 bis 13 Grad auf jeden Fall die Höchstwerte. Mittwoch dann mehr Wolken, Sonne, nördlich des Mainz ein bisschen Regen. Ab Christi Himmelfahrt bis ins Wochenende. Wir blicken schon mal so weit voraus. Es wird wieder häufiger regnen und dann geht es auch mit den Temperaturen wieder ein Stückchen runter.
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3: Das Ganze um 22 Uhr und gleich 4 Minuten. Hallo Autofahrer. Wir haben die A3 Würzburg Richtung Nürnberg zwischen Höchstadt-Ost und Erlangen-West-Vorsicht ungesicherte Unfallstelle und Würzburg-Fulda auf der A7 rauf und zwar zwischen Estenfeld und Gramschatzwald immer noch Rehe auf der Fahrbahn. Beide Richtungen. Bitte erhöhte Vorsicht hier allen unterwegs. Eine gute Fahrt.
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3: Und ich wünsche euch selbstverständlich einen schönen Montagabend, das Ganze hier bei der Late Night Show.

Mr. Know-It-All. Teddy Swims hier auf Radio Gong. Das Ganze an diesem Montag. Und diese Nummer ist, ein Riesenhit. Wieder einmal für Teddy Swims. Ist jetzt mittlerweile Platz 5 unserer Top 30 damit. Und das ist natürlich top, dass er da auch schon so wieder so gut dabei ist mit dieser Nummer und gern weiterhin liken bei uns in der Gong-Playlist. Und hier ist Nico Santos für euch, unser guter Freund und All-Time-High.

Cat's Eye und Gabriella. An diesem frischen Montag. Ja, die Eisheiligen haben wir diese Woche, tatsächlich so von Montag bis Freitag. Und es passt auch tatsächlich wettertechnisch. Wir kriegen jetzt, sage ich mal, eine relativ kühle Woche im Verhältnis zusammen. Gegen Ende der Woche sogar noch ein bisschen kühler vielleicht. Aber kennt ihr die Eisheiligen? Könnt ihr sie rezitieren? Wisst ihr die fünf? Also ich wusste natürlich nicht. Ich kenne nur die kalte Sophie, den kennen sie alle. Das ist dann zum Schluss die Sophia. Aber die anderen, also mein Nachbar konnte das so, bau, hat er gleich gesagt, Eisheilige, bum, bum, bum, bum, runter.

rezitiert. Mamertus ist heute der Erste. Den kennen wir so, das ist eher so norddeutsch, aber na, dann Pankratius morgen, der Pankratz, dann Servatius, der Servatz am Mittwoch, am Donnerstag dann, an Vatertag, der Bonifatius, Bonifaz und dann die kalte Sophie am Freitag. Und das wird auch kalt werden. Auch die Winzer wappnen sich schon. Sie müssen schauen, dass es eben keine Schäden gibt. Rezitiert. Mamertus ist heute der Erste. Den kennen wir so, das ist eher so norddeutsch, aber na, dann Pankratius morgen, der Pankratz, dann Servatius, der Servatz am Mittwoch, am Donnerstag dann, an Vatertag, der Bonifatius, Bonifaz und dann die kalte Sophie am Freitag. Und das wird auch kalt werden. Auch die Winzer wappnen sich schon. Sie müssen schauen, dass

zieht einen Pulli an und dann klappt das. Ich bin heute wirklich so mit Hoodie zwar an, aber kurze Hose raus und nun ja, ich hatte kalte Knie. Und hier ist Miles Smith für euch mit Stargazing.

Melissa Etheridge. Oder wie ihr auch schon gehört habt, Melissa Evergate. Ja, deswegen ist es schön, wenn man auflegt und die Leute schreiben lässt. Sagt, schreib's auf, was du möchtest. Ich will sehen, was du da so zusammenstöpselst. Ist ja nicht schlimm. Heute halten sie alle die Handys einfach hin und sagen, da guck mal, spiel mal. Und Melissa Etheridge geht immer. Da tanzen wir alle sofort. So. Schau mal auf die Straßen, die A7 Richtung Fulda rauf, zwischen Esslenfeld und Gramschatzewald, beide Richtungen hier Vorsicht, Rehe auf der Fahrbahn. Obacht in diesem Bereich, allen unterwegs, eine gute Fahrt mit David Guetta und Alphaville und Forever Young.

0: Drop Dead.
1: Olivia Rodrigo und Drop Dead hier auf Radio Gong für euch. Ja, ist auch eine Nummer, die schon seit ein paar Wochen bei uns in den Top 30 ist. Seid ihr mal über die Friedensbrücke in Würzburg gefahren und habt mal nach unten geguckt Richtung Mainwiesen und gedacht, was ist das denn da für eine Zeltstadt da, diese ganzen weißen Zelte? Ja, das ist für den Katholikentag in Würzburg. Ab Mittwoch geht's los, Mittwoch gegen Abend wird's eröffnet, geht dann bis Sonntag. Und es ist in der ganzen Stadt einiges schon los. Also, das heißt, wird aufgebaut. Residenzplatz, zwei große Bühnen. Da gibt's am Mittwoch die Eröffnung eben. Und von den Mainwiesen bis fast zur alten Mainbrücke dann ein Meer aus weißen Zelten aufgebaut. Wahnsinn. Unfassbar. Und da gibt's die Kirchenmeile mit verschiedenen Ständen. Vereine, internationale Organisationen, geistliche Orden, die werden dort vertreten sein, unter anderem Leonhard-Frank-Promenade, auch während der Aufbauarbeiten für Fußgänger und Radfahrer jetzt gesperrt. Unterer Markt, auch hier Zelte, kleine Bühne. Es geht richtig rund, wird auch hoher Besuch da sein aus der Politik. Bundeskanzler Friedrich Merz, Bundespräsident Frank-Walter Steinmeier haben sich zumindest angekündigt. Und wir wissen, es gibt natürlich auch Parkplatz-Einschränkungen, Residenzplatz, Viehmarkt-Parkplatz sind eben gesperrt in der Zeit. Aber ÖPNV fährt zumindest am Donnerstag und Sonntag häufiger die Linien 4 und 5. Und ihr könnt alles nochmal anschauen auf radiogong.com. Da haben wir alles auch nochmal für euch in den Meldungen da. Mit Links dazu auch oder direkt auf der Homepage dort, um das Programm zu sehen. Katholikentag.de, ganz einfach. Und hier ist Olivia Dean für euch auf Radiogong. Noch eine Olivia, nur die andere. 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

0: Evakuierung der Honduras ist abgeschlossen. Eine letzte Gruppe mit 28 Menschen hat nach dem Hunter-Virus-Ausbruch das Kreuzfahrtschiff verlassen. Das nimmt jetzt Kurs auf die Niederlande. Thomas Pleskin, davor hat sich der Kapitän in einer Videobotschaft nochmal gemeldet.
1: Der aus Polen stammende Kapitän sprach von extrem anstrengenden Wochen an Bord der Honduras. Gleichzeitig habe er aber erlebt, wie groß Fürsorge, Zusammenhalt und gegenseitiges Vertrauen selbst unter schwierigen Bedingungen sein können. Er wünschte allen Passagieren und Crewmitgliedern eine sichere Heimreise.
0: Rheinmetall und die Telekom wollen zusammen ein Schutzschild gegen Drohnen und Sabotage entwickeln. So sollen Städte und wichtige Einrichtungen besser geschützt werden. Beide Firmen bündeln ihre Erfahrung und setzen auf moderne Technik. Immer mehr Drohnen werden über Mobilfunk gesteuert, was die Erkennung schwieriger macht. Die Telekom will dafür ihr Mobilfunknetz als Riesenradar einsetzen. Immer mehr Menschen in Deutschland leben auf zu engem Raum. Mittlerweile ist es etwa jeder Neunte. Das Statistische Bundesamt meldet, fast 17% der Bevölkerung wohnen in überbelegten Wohnungen, also in Wohnungen mit zu wenig Zimmern für die Anzahl der Bewohner. Vor 5 Jahren waren das noch etwas über 10%. Besonders betroffen sind Erwachsene mit ausländischer Staatsangehörigkeit. Baden-Württemberg hat jetzt offiziell eine neue Landesregierung. Grüne und CDU haben in Stuttgart den Koalitionsvertrag für die nächsten 5 Jahre unterzeichnet. Der sieht unter anderem ein kostenloses und verpflichtendes letztes Kindergartenjahr vor. Neuer Ministerpräsident soll der Grüne Cem Özdemir werden. Sein Stellvertreter der Christdemokrat Manuel Hagel. Grüne und CDU regieren seit 2016 zusammen im Südwesten.
2: Soweit die Nachrichten. 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
2: Es zieht noch mal was durch jetzt so regentechnisch, vielleicht hier und da auch ein Gewitter. In der Nacht lässt das Ganze aber nach, die Wolken lockern auf, Tiefstwerte dann 5 bis 2 Grad. Morgen gibt es so einen Mix, Wolken, Sonne, paar Regen, Graupelschauer oder in den Hochlagen Rhön sogar Schneeregen und Schnee, Freunde. 10 bis 13 Grad die Höchstwerte morgen. Mittwoch, Wolken, wenig Sonne, vor allem nördlich des Mainz etwas Regen. Christi Himmelfahrt bis ins Wochenende, da wird es dann schon wieder kühler, denn bis Mittwoch wird so 15 Grad warm und danach kühler und auch wieder sehr durchwachsen das Ganze.
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2: Wir haben 23 und ganz genau 3 Minuten. Hallo Autofahrer. Und die Rehe auf der Fahrbahn, da gab es leider einen Zusammenstoß. Also Vorsicht hier. Die A7 Würzburg-Fulda zwischen Essenfeld und Gramstadtzer Wald, eben beide Richtungen Rehe auf der Fahrbahn und Richtung Würzburg runter von Fulda zwischen dem Dreieck Schweinfurt-Wenneck und Gramschatz. Hier eben ein totes Reh und einen defekten PKW auf der Fahrbahn. Also bitte Vorsicht hier in diesem Bereich. Allen unterwegs auf jeden Fall eine gute Fahrt.
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2: Ihr seid bei der Late Night Show. Eine Stunde haben wir noch mit Holly Humberstone und To Love Somebody.

Wrecker, auch schon ein paar Wochen bei uns in den Top 30 dabei. Gerne bei den liken an diesem Montagabend. Was geht denn heute am Montag? Bierpong, Loma Würzburg zum Beispiel. Oder auch die legendäre, mehr als legendäre Getränkepyramide in der Katze, im Club Katze. Und zwar seit 22 Uhr läuft's da. Und was es sonst so gibt, wo es noch ein paar Happy Hours gibt in der ganzen Region, schaut rein auf radiogong.com, da findet ihr alles, was ihr braucht. Selbstverständlich. Und jetzt Benson Boone für euch mit Beautiful Things, das Ganze bei der Late Night Show.

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1: Bella Kay, I love it, I love it, I love it. Yeah. Auch bei uns in den Top 30, also nicht nur das, sondern in den Top 10 der Top 30. Sehr schön. Also gerne weiterhin liken bei uns in der Gong-Playlist. Bella Kay übrigens ist auch in Entschuldigung, auch zweimal in Deutschland. Jetzt im Mai, jetzt am 19. und 20. sogar. Berlin und Köln, ist jetzt nicht direkt um die Ecke, aber es sind schon ziemlich viele Tickets weg. Dann geht's international zur Sache, von London über Boston, über Toronto und dann ist in den USA. Kommt aber nach Schottland dann nochmal im November, falls ihr da unterwegs seid. Ja, sehr gut. Also vielleicht einfach mal checken, ob ihr da irgendwo in der Nähe seid, wenn ihr sagt, ja, gefällt mir, ist gut und laut unser Top 30 gefällt es euch definitiv. Das hier ist Miley Cyrus für euch und zwar das Ganze auf Radio Gong. Die ist auch unterwegs, aber ich sehe so eher so in Indien und so oder so ähnlich. Müsste man mal jetzt recherchieren, wann Miley wieder mal kommt. Flowers hier für euch.

Will Smith und Neil Horan, Drive Safe. Fahr vorsichtig, finde ich immer einen passenden Song rund um halb, wenn wir auf die Straßen schauen. Und da haben wir die A7, Würzburg-Fulda zwischen Essenfeld und Gamschatzerwald, vor sich beide Richtungen Rehe auf der Fahrbahn. Und da gab es wohl schon einen Zwischenfall, nämlich A7 Fulda Richtung Würzburg zwischen dem Dreieck Schweinfurt-Werneck und Gamschatzerwald. Hier ein totes Reh und einen defekten PKW. Bitte erhöhte Vorsicht hier in diesem Bereich. Allen unterwegs auf jeden Fall eine gute Fahrt. Alle. Egal, wo ihr denn unterwegs seid und falls ihr auch was habt, sagt Bescheid, kostet euch nichts, 0800 30 80 900, unser kostenloser Verkehrs- und Blitzhotline und oder die WhatsApp-Nummer. Natürlich findet ihr auf unserer Homepage, da könnt ihr auch natürlich entsprechend Meldungen loswerden. Das

Alex Warren und Eternity hier auf Radio Gong für euch an diesem Montagabend. Kurze Woche wieder. Ja, wir haben ja Vatertag dann am Donnerstag und viele dann Brückentag. Also klingt doch ordentlich. Das hier ist Lola Young für euch. Eine Nummer, die ich selber sehr, sehr cool finde, nennt sich Messi. Hier bei uns auf Radio Gong das Ganze bei der Lady.

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1: Ich bin Katrin Steinberger. Bundesjustizministerin Hubich will das Kinderschaftsrecht ändern, damit es bei getrennten Eltern weniger Streit gibt. Ein Vorschlag ist, wer gerade das Kind betreut, soll bei Alltagsentscheidungen allein bestimmen dürfen, ohne den Ex-Partner fragen zu müssen. Außerdem soll es kein Umgangsrecht mehr geben, wenn ein Elternteil gewalttätig gegenüber dem anderen war. Deutschland ist aktuell als Urlaubsziel richtig beliebt. Hotels und Pensionen haben im März einen starken Anstieg bei den Übernachtungen erlebt. Insgesamt waren es rund 34 Millionen. Das sind über 3% mehr als im März 2025. Diana Kramer, woran liegt denn das?
2: Urlaub machen, ohne ins Ausland zu reisen, boomt weiter, zeigen die Zahlen. Mehr als 28 Millionen Übernachtungen waren im März inländische Gäste. Gefragt waren vor allem die deutschen Skigebiete und die Küsten. Bei Gästen aus dem Ausland

0: Land sank die Zahl der Übernachtungen dagegen leicht, was aber auch an den Wintermonaten liegen könnte. Traditionell reisen vor allem im Frühjahr und Sommer viele von auswärts nach Deutschland.
1: Bundesfinanzminister Klingbeil will den Kampf gegen Geldwäsche verbessern, aber keine neue Behörde dafür schaffen. Pläne für ein eigenes Bundesamt sind damit endgültig vom Tisch. Stattdessen soll die zentrale Stelle für Geldwäschebekämpfung beim Zoll bleiben. Sie soll aber unabhängiger werden und mehr Befugnisse bekommen. Spezialisierte Zolleinheiten sollen bundesweit große Geldwäschefälle verfolgen, so das Redaktionsnetzwerk Deutschland. Die amerikanische Profi-Football-Liga NFL kommt auch dieses Jahr wieder nach München und jetzt steht auch fest, wann. Am 15. November spielt das Team der Detroit Lions in der Arena in Fredmaning. Beginn der Partie soll um 3:30 Uhr nachmittags sein. Gegen wen es für die Lions im Germany Game geht, wird morgen bekannt gegeben.
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3: In der Nacht lassen die Schauer nach, es lockert sich auch auf, die Tiefstwerte um 5 bis 2 Grad. Tagsüber gibt's einen Mix aus Wolkensonne, ein paar Regeln- und Graupelschauern. In den Hochlagen der Rhön kann sogar Schneeregen und Schnee geben, das Ganze bei 10 bis 13 Grad.
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1: Ich bin Katrin Steinberger. Der Koalitionsausschuss befasst sich heute mit der Steuerreform und die klappt nur, wenn zum Beispiel Spitzenverdiener mehr belastet werden, sagt SPD-Chef und Finanzminister Klingbeil. Nur so könnten Menschen mit mittlerem Verdienst entlastet werden. Unionsfraktionschef Spahn schlägt im Podcast Table Briefings vor, einfach pauschal Subventionen und Steuervergünstigungen zu kürzen, und zwar um 5%. Das Bundesfinanzministerium warnt vor neuen KI-Programmen, die als Cyberwaffe genutzt werden könnten. Die Software Claude Mathis von Anthropic findet automatisch Schwachstellen in Computern und liefert gleich die passenden Werkzeuge für Angriffe mit. Bisher dürfen nur bestimmte Organisationen dieses Tool nutzen. Das Ministerium fordert jetzt Banken und andere

0: Finanzfirmen auf, ihre Sicherheit zu verbessern. Ein 17-Jähriger soll in Hamburg einen Terroranschlag geplant haben. Die Polizei hat ihn deshalb festgenommen. Nach Angaben der Generalstaatsanwaltschaft soll sich der Syrer von der Terrorgruppe Islamischer Staat inspiriert haben lassen. Mögliche Ziele waren ein Einkaufszentrum, eine Bar oder eine Polizeiwache. Der Jugendliche ist demnach schon am Donnerstag verhaftet worden. Griechenland zieht die Reißleine. Das Urlaubsland will den Massentourismus auf vielen Inseln und in beliebten Ferienorten stärker begrenzen und gleichzeitig Natur und Landschaft besser schützen. Takistafos über die neuen Regeln.
1: Überfüllte Bars, Cafés und Tavernen. Und es ist laut, sehr laut. Rund um die Uhr. Besonders betroffen sind Inseln wie Santorini und Mykonos. Dort sollen neue Hotels stark begrenzt werden auf maximal 100 Betten. Und ganz wichtig, in einem 25-Meter-Streifen entlang der Küsten ist Neubau künftig verboten.
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3: In der Nacht lassen die Schauer nach, es lockert sich auch auf, die Tiefstwerte um 5 bis 2 Grad. Tagsüber gibt's einen Mix aus Wolkensonne, ein paar Regen- und Graupelschauern. In den Hochlagen der Rhön kann es sogar Schneeregen und Schnee geben, das Ganze bei 10 bis 13 Grad.
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1: Ich bin Katrin Steinberger. Steuerreform, Haushalt, aber auch Entlastungen für die Bürger. Es geht ums Geld im Koalitionsausschuss heute. Nach dem Aus für die 1.000 Euro Entlastungsprämie wird nach Alternativen gesucht. Die Grünen schlagen vor, die Stromsteuer zu senken. Der Deutsche Mittelstandsbund fordert eine Reform der Einkommensteuer. Auch Steuerentlastungen für kleine und mittlere Einkommen stehen auf der Agenda.